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1: Im Studio Tina Scharpenstiel. Guten Morgen. Bundesinnenminister Alexander Dobrindt hat sich für einen verschärften Umgang mit extremistischen Gefährdern ausgesprochen. Hintergrund ist der Anschlag am Rande des Christopher Street Days in Berlin. Der CSU-Politiker hat unter anderem eine Änderung des Jugendstrafrechts gefordert. Feuerwehrleute in Frankreich versuchen weiterhin, die Waldbrände an der Atlantikküste einzudämmen. Laut Angaben des französischen Präsidenten Emmanuel Macron sei der flächenmäßige kleinere Brand inzwischen unter Kontrolle. Die Abstimmung für das Jugendwort des Jahres startet heute. Jugendliche und junge Erwachsene zwischen 11 und 20 Jahren können sich in den nächsten 3 Wochen zwischen 10 Begriffen und Redewendungen entscheiden. Zur Auswahl gehören unter anderem 6-7, Crashout oder Digger. Genau vor einem Jahr ist die Biathlon-Olympiasiegerin Laura Dahlmeier beim Bergsteigen ums Leben gekommen. Die 31-Jährige war damals in den pakistanischen Bergen unterwegs gewesen und wurde von einem Steinschlag getroffen. Heute wird ihr vor allem in ihrem Heimatort Garmisch-Partenkirchen gedacht. Das waren die Max-Neo-Schlagzeilen. Die nächsten ausführlichen Nachrichten gibt es dann in einer Stunde.
2: Danke, Tina.
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2: 19 Grad und strahlenden Sonnenschein haben wir in St. Leonhard. Heute bekommen wir ganz viel Sonnenschein und Temperaturen bis zu 28 Grad.
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2: A9 Nürnberg Richtung München. Vorsicht zwischen dem Dreieck Nürnberg-Feucht und Allersberg. Da liegen Gegenstände auf der Fahrbahn.
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2: Die stehen in Fürth in der Schwabacher Straße auf Höhe der Salzstraße und in Erlangen in der Drausnickstraße sowie auf der A73 zwischen Fürth-Steinach und Erlangen-Eltersdorf. Außerdem haben wir noch eine Abstandsmessung auf der A3 zwischen Nürnberg-Nord und Erlangen-Tennenlohe. Wenn ihr jetzt noch einen Blitzer oder Stau gesehen habt, dann ruft uns doch gerne an oder schickt uns eine WhatsApp an die 0911 810 9000, oder ihr schreibt uns eine Nachricht in unserer Max Neo App. Ich wünsche euch eine gute und sichere Fahrt.
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2: Hi, ich wünsche euch einen schönen Dienstagmorgen und einen guten Start in den Tag. Vorgestern war ja das erste Classic Open Air und nächstes Wochenende steht schon das nächste Highlight an, das Badentreffen. Dieses Jahr geht's ja schon am Donnerstag los, weil Jubiläum gefeiert wird. Was euch nächstes Wochenende beim Badentreffen erwartet und welche Acts ihr unbedingt anschauen solltet, das erfahrt ihr in 11 Minuten hier auf Max Neo.

0: Erasure mit Time, Hearts Full of Love hier auf Max Neo.
1: Wir wollen Freude ausstrahlen, wir wollen Vielfalt ausstrahlen und das soll das Wartentreffen sein und deshalb ist das Motto Happy, die Weltmusik hier in Nürnberg und ein bisschen fröhlich sein tut uns allen gut.
0: Das sagt unser Oberbürgermeister Markus König zur Feier von 50 Jahren Badentreffen und dem 450. Todestag des Nürnberger Meistersingers Hans Sachs verwandelt sich die Nürnberger Altstadt bereits ab Donnerstag bis Sonntag in eine große Festivalbühne. Das Badentreffen startet somit einen Tag früher als gewohnt mit einem großen Sonderprogramm, wie Festivalleiter Rainer Pirzkal näher erklärt.
2: Startet um 19 Uhr das Konzertprogramm mit dem renommierten Hans Sachs Chor. Ungefähr 100 Sängerinnen und Sänger stehen dann auf der Bühne und machen ein besonders eigenständig dafür zusammengestelltes Konzertprogramm, das die Brücke schlägt von der Musik der Renaissance zu Zeiten Hans Sachs bis in die heutige Popularmusik. Und im Anschluss daran gibt es ein großes Crowdsinging mit der Gruppe Sing de la Sing. Und diese Gruppe präsentiert die beliebtesten und bekanntesten Popsongs der letzten 5 Jahrzehnte und das Publikum vor der Bühne ist eingeladen, selbst mitzusingen.
0: Oh, das klingt richtig gut, da habe ich richtig Lust, direkt am Donnerstag hinzuschauen. Neben dem diesjährigen Sonderprogramm werden spannende Singer-SongwriterInnen auftreten, die mit ihrer Musik an die Anfänge der Liedermacher-Szene erinnern sollen. Eine von ihnen ist Nenda, die mit ihrer Debütsingle Mixed Feelings den Alltagsrassismus in der Tiroler Bergwelt thematisiert.
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0: Mit dieser Nummer hat Nenda 2021 die FM4-Jahrescharts in Österreich erobert. Daneben sind noch andere KünstlerInnen am Start, wie Rainer Pirzkal erklärt.
1: Also es kommt zum Beispiel Mine, eine der spannendsten Pop-Sängerinnen unserer aktuellen Musiklandschaft, oder eben auch Mal Elevé ist auch mit bei uns zu Gast, der Frontsänger der Gruppe Airi Revolté zum Beispiel.
0: Außerdem werden auf der Bühne am Lorenzer Platz KünstlerInnen aus der Region zu hören sein, zum Beispiel die Nürnberger Indie-Folk-Band The Green Apple Sea. Das Badentreffen startet am Donnerstag, 30. Juli und geht bis zum Sonntag, 2. August. Auf maxneo hört ihr jetzt schon The Green Apple Sea mit Northern Sky.

0: gleich 9:30. Ihr hört Max Neo Startklar mit Lena. Dieser Song hier ist aktuell ein absoluter Hit.
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0: Du bist gut genug von Blumengarten, Kitschkrieg und Shirin David. Der Songtitel hat es jetzt auch in die Abstimmung zum Jugendwort des Jahres geschafft. Die Top 10 steht nämlich fest und seit heute könnt ihr dafür auch abstimmen. Zur Auswahl stehen unter anderem auch 6ix7ine, Peak und Schere. Das erste Jugendwort war 2008 Gammelfleischparty. Es beschreibt eine Veranstaltung nur für Leute über 30 Jahren. Genau darum geht es auch in dem Song Ü30. Zusammen mit der Metalband Hämatom hat die Gruppe The Butcher Sisters, kurz TBS, die Single als Teil des 4. Studioalbums veröffentlicht. TBS verbinden mit ihrer Musik Hip-Hop mit Rock und Metalcore. Sowohl in dem Song als auch in dem dazugehörigen Musikvideo werden viele Klischees angerissen, wie Stroppo erklärt.
2: Das mit Hämatom fand ich sehr lustig. Wir haben halt viele Sachen gemacht, die halt Ü30 sind, Merkmale. Und unter anderem haben wir halt auch eine Klapphülle genommen. Haben viele Erwachsene, haben Klapphüllen. Und fanden es lustig, das so zu zeigen. Und dann kam Nord von Hämatom. Er ist Ü40, glaube ich sogar. Und wir wollten ihm dann die Klapphülle geben fürs Video. Und der holte halt seine eigene raus. Also er hatte tatsächlich eine Klapphülle. War mir kurz ein bisschen peinlich.
0: Die Single Ü30 ist Teil des Albums Das Schwarze Album. Es ist Anfang diesen Jahres veröffentlicht worden.
3: Hi, wir sind TBS. Und ihr hört jetzt Max Neo. Hölle ja.

auf den Freitag, da fiebern ganz viele hin, denn da starten die Sommerferien hier bei uns in Bayern. Das heißt aber auch wieder, dass einige Baustellen auf uns zukommen. Die Ferien werden dafür nämlich sehr gerne genutzt. Wegen Bauarbeiten für mehr Barrierefreiheit ist die S-Bahn-Strecke zwischen Nürnberg-Sandreuth und Roth ab Freitag bis voraussichtlich zum Ende der Sommerferien, also Mitte September, gesperrt. FahrgästInnen sollen dann später leichter und ohne Stufen ein- und aussteigen können. Während der Sperrung fahren Ersatzbusse, der Regionalexpress fährt aber ganz normal weiter. Wer auf Nummer sicher gehen möchte, kann sich im Vorfeld im DB-Navigator über Abfahrtszeiten informieren. Der Freistaat Bayern fördert den barrierefreien Umbau und zwei weitere Maßnahmen mit insgesamt rund 50 Millionen Euro. Ist ja dann auch schön, wenn am Ende alle die S-Bahnen barrierefrei nutzen können. Mehr News aus Franken, Deutschland und der Welt gibt's gleich um 10 Uhr in den Max Neo Nachrichten.

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1: Im Studio Emily Kehrer, guten Tag. Bundesinnenminister Alexander Dobrindt hat sich nach dem Anschlag am Rande des Christopher Street Days in Berlin für ein härteres Vorgehen gegen extremistische Gefährder ausgesprochen. Der CSU-Politiker fordert unter anderem eine Verschärfung des Jugendstrafrechts, um auch bei jungen Tätern konsequenter eingreifen zu können.
2: Ich bin sehr dafür, dass wir uns darüber unterhalten in der Politik, ob wir nicht bei Gefährdern das Jugendstrafrecht einfach nicht mehr anwendbar machen, dass wir bei Gefährdern die Fußfessel zur obligatorischen Regel machen und dass wir dafür sorgen, dass Gefährder auch in Präventivhaft genommen werden können.
1: Zudem sprach er sich dafür aus, die Sicherheitsbehörden mit zusätzlichen Befugnissen auszustatten, um potenzielle Gefährder früher zu erkennen und Anschläge besser verhindern zu können. Feuerwehrleute kämpfen an der französischen Atlantikküste weiterhin gegen die schweren Waldbrände. Tausende Einsatzkräfte sind in Bordeaux vor Ort im Einsatz und werden von Löschflugzeugen sowie Hubschraubern unterstützt. Nach Angaben von Präsident Emmanuel Macron ist der flächenmäßig kleinere Brand inzwischen unter Kontrolle. Der größere Brandherd beschäftigt die Einsatzkräfte jedoch weiterhin, da Wind und Trockenheit die Löscharbeiten erschweren. Heute startet die Abstimmung für das Jugendwort des Jahres 2026. Jugendliche und junge Erwachsene zwischen 11 und 20 Jahren können in den kommenden 3 Wochen aus 10 Begriffen und Redewendungen ihren Favoriten auswählen. Zur Wahl stehen unter anderem 6-7, Crash Out und Digger. Das Gewinnerwort wird nach Abschluss der Abstimmung bekannt gegeben und soll den aktuellen Sprachgebrauch junger Menschen widerspiegeln. Heute vor einem Jahr ist die frühere Biathlon-Olympiasiegerin Laura Dahlmeier bei einer Bergtour in Pakistan ums Leben gekommen. Die damals 31-Jährige wurde während einer Expedition von einem Steinschlag getroffen. Dahlmeier galt als eine der erfolgreichsten deutschen Biathletinnen und hat sich nach dem Ende ihrer Sportkarriere intensiv dem Bergsteigen gewidmet. Heute wird ihr vor allem in ihrem Heimatort Garmisch-Partenkirchen mit Gedenkveranstaltungen und stillen Erinnerungen gedacht. Das waren die Max Neo Nachrichtenredaktion. Die nächsten Nachrichten gibt es dann in einer Stunde.
3: Danke, Emily.
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3: 20 Grad und strahlenden Sonnenschein haben wir in Ton. Heute bekommen wir ganz viel Sonnenschein und Temperaturen bis zu 28 Grad.
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3: Ich habe gute Nachrichten für euch. Ihr habt aktuell freie Fahrt.
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3: Die stehen in Nürnberg in der Zerzabitz-Hofstraße und in der Weltenburger Straße, in Fürth in der Erlanger Straße und in der Schwabacher Straße auf Höhe der Salzstraße. Und auf der A73 werdet ihr auch geblitzt zwischen Fürth-Steinach und Erlangen-Eltersdorf. Außerdem gibt es noch eine Abstandsmessung auf der A3 zwischen Nürnberg-Nord und Erlangen-Tennenlohe. Falls ihr jetzt noch einen Blitzer oder Stau gesehen habt, dann schickt uns doch gerne eine WhatsApp an die 0911 810 9000 oder schreibt uns eine Nachricht in unserer Max Neo App. Ich wünsche euch eine gute und sichere Fahrt.
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3: Hi, ich wünsche euch einen schönen Dienstagvormittag. Jetzt wird's langsam wieder wärmer. Das heißt, denkt dran, genug zu trinken und die Sonnencreme einzupacken. Ich finde ja, es könnte in Nürnberg noch mehr Trinkbrunnen geben, wo ich meine Wasserflasche auffüllen kann. Was würdet ihr denn ändern, wenn ihr OberbürgermeisterIn von Nürnberg wärt? Eure Antworten gibt's in 10 Minuten hier auf Max Neo. In die neue Stunde starten wir mit Zach Bryan und seinem Song Plastic Cigarette.

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0: Vor fast 5 Monaten ist Markus König in seinem Amt als Oberbürgermeister von Nürnberg bestätigt worden. Die meisten von uns waren also zufrieden mit unserem OB. Trotzdem gibt es immer irgendwas, was wir gerne ändern würden. Wir von Maxneo haben euch gefragt, was ihr tun würdet, wenn ihr Nürnbergs Oberbürgermeisterin wärt.
1: Ich würde die Zugverbindungen zur Nürnberger Versicherungsarena verbessern, dass man da besser hinkommt zu Eishockeyspielen, zu Konzerten. Und die Arena würde ich gerne umbauen.
2: Ja, ich würde auf jeden Fall auf Richtung Schwammstadt hinarbeiten. Also viel mehr Grün, ja, weniger Versiegelung. Natürlich auch die Dekarbonisierung vorantreiben. Ja.
3: Mehr Sitzmöglichkeiten, also hier in der Breitengasse.
4: Alle Baustellen würde ich normalisieren. Dass eine nach der anderen kommen und nicht alle gleichzeitig.
5: Das ist schwer zu sagen, weil wir sind ja erst gestern angekommen und fahren morgen weiter. Wir sind ja gar nicht aus Nürnberg, wir sind das erste Mal in Nürnberg. Der erste Eindruck ist immer sehr positiv.
0: Wenn ich Oberbürgermeisterin wäre, dann würde ich, glaube ich, mehr Trinkbrunnen aufstellen und die Radwege zur Prio machen. An manchen Stellen hört der Radweg einfach auf und ich muss auf der Straße fahren und da fühle ich mich voll oft unsicher. Auf Maxio jetzt die Arctic Monkeys mit Opening Night, neu bei uns im Programm.

0: Sie sind wie zusätzliche Brüder oder Schwestern, Cousins oder Cousinen. Wir gehen zum Beispiel mit unseren Cousins jedes Jahr eine Woche wandern und auch ein Wochenende Skifahren. Und das ist immer richtig schön und lustig. Die Cousins Hermann Bunde und Felix Müller haben dagegen eine Band zusammen gegründet. Sie heißt Schütze und gerade haben sie ihr zweites Album rausgebracht. Es heißt Erfolg und ist unser Max Neo Album der Woche. Das heißt, wir spielen euch jeden Tag einen anderen Song daraus. Heute ist es Nichts funktioniert. Es ist der erste Song, den Schütze für das Album gemacht haben. Der Song, der hebt sich stark vom Rest des Albums ab. Es gibt viele Rap-Elemente und an vielen Stellen wird auch geschrien. Die beiden mögen den Song sehr gerne. Er ist aus alltäglicher Unzufriedenheit entstanden und handelt von dem Gefühl, dass nichts wirklich funktioniert. Wie das klingt, hört ihr jetzt. Auf Max Neo, Schütze mit Nichts funktioniert.
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0: Wir kennen das vermutlich alle. Es ist heiß, wir liegen im Bett und wollen schlafen. Aber wir wälzen uns nur von einer Seite auf die andere. Und dann, gerade als wir über dem Einschlafen sind, weckt uns ein Geräusch. Zum Beispiel Kirchenglocken. Echt blöd, wenn man direkt neben einer Kirche wohnt und die Glockenschläge auch nachts hört. Dieses Problem haben AnwohnerInnen rund um die Glockentürme in Nürnberg schon seit einiger Zeit geäußert. Der dritte Bürgermeister von Nürnberg, Nasser Ahmed, hat sich den Beschwerden mal gewidmet.
1: Die Schlagtürme sind Teil unserer Kultur, unserer Tradition und sie gehören zu Nürnberg wie die Bratwurst und das Falafel gehört eben halt auch dann tatsächlich der Schlagturm dazu. Und von daher sage ich, es ist wichtig, dass wir das erhalten. Aber es braucht auch Lebensqualität und Menschen müssen auch nachts schlafen können.
0: Um das Problem zu beheben, möchte die Stadt die technischen Laufwerke gegen mechanische Laufwerke austauschen. Die alten Zahnradmechanismen bleiben zwar im Turm erhalten, werden aber durch die neuen abgelöst. Dadurch werden die Glockenschläge ab 22 Uhr abgeschaltet.
1: Wir haben insgesamt 30 Turmuhren, die wir als Stadt betreiben. Man kann sich also einfach hochrechnen, 30 mal 15.000, aber wir werden das haushaltsschonend machen und zwar Schritt für Schritt. Dieses Jahr schlage ich vor, dass wir mit drei Türmen, zum Beispiel mit dem Laufer Schlagturm und der Wörder Bartholomäuskirche und der Dreieinigkeitskirche in Gostenhof anfangen. Warum? Weil da gab es die meisten Beschwerden. Die meisten Menschen, die dort daneben wohnen, können eben schlecht mit offenem Fenster schlafen.
0: Der Stadtrat hat am Freitag beschlossen, dass die drei Glockentürme noch dieses Jahr umgebaut werden. Danach werden dann die Kirchenglocken der verbleibenden 27 Türme nach und nach ebenfalls angepasst. Mehr News aus Franken, Deutschland und der Welt gibt's gleich um 11 Uhr in den Max Neo Nachrichten. Und damit verabschiede ich mich von euch. Also ciao, macht's gut.

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1: Im Studio Emily Kehrer. Guten Tag. Bundesinnenminister Alexander Dobrindt hat sich nach dem Anschlag am Rande des Christopher Street Days in Berlin für ein härteres Vorgehen gegen extremistische Gefährder ausgesprochen. Der CSU-Politiker fordert unter anderem Verschärfung des Jugendstrafrechts, um auch bei jungen Tätern konsequenter eingreifen zu können.
2: Ich bin sehr dafür, dass wir uns darüber unterhalten in der Politik, ob wir nicht bei Gefährdern das Jugendstrafrecht einfach nicht mehr anwendbar machen, dass wir bei Gefährdern die Fußfessel zur obligatorischen Regel machen und dass wir dafür sorgen, dass Gefährder auch in Präventivhaft genommen werden können.
1: Zudem sprach es sich dafür aus, die Sicherheitsbehörden mit zusätzlichen Befugnissen auszustatten, um potenzielle Gefährder früher zu erkennen und Anschläge besser verhindern zu können. Feuerwehrleute kämpfen an der französischen Atlantikküste weiterhin gegen die schweren Waldbrände. Tausende Einsatzkräfte sind in Bordeaux vor Ort im Einsatz und werden von Löschflugzeugen sowie Hubschraubern unterstützt. Nach Angaben von Präsident Emmanuel Macron ist der flächenmäßig kleinere Brand inzwischen unter Kontrolle. Der größere Brandherd beschäftigt die Einsatzkräfte jedoch weiterhin, da Wind und Trockenheit die Löscharbeiten erschweren. Heute startet die Abstimmung für das Jugendwort des Jahres 2026. Jugendliche und junge Erwachsene zwischen 11 und 20 Jahren können in den kommenden 3 Wochen aus 10 Begriffen und Redewendungen ihren Favoriten auswählen. Zur Wahl stehen unter anderem 6-7, Crash-Out und Digger. Das Gewinnerwort wird nach Abschluss der Abstimmung bekannt gegeben und soll den aktuellen Sprachgebrauch junger Menschen widerspiegeln. Heute vor einem Jahr ist die frühere Biathlon-Olympiasiegerin Laura Dahlmeier bei einer Bergtour in Pakistan ums Leben gekommen. Die damals 31-Jährige wurde während einer Expedition von einem Steinschlag getroffen. Dahlmeier galt als eine der erfolgreichsten deutschen Biathletinnen und hat sich nach dem Ende ihrer Sportkarriere intensiv dem Bergsteigen gewidmet. Heute wird sie vor allem in ihrem Heimatort Garmisch-Partenkirchen mit Gedenkveranstaltungen und stillen Erinnerungen gedacht. Das waren die Max-Neo-Nachrichten. Die nächsten Nachrichten gibt es in einer Stunde.
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2: Im Studio Emily Kehrer. Guten Tag. Bundesinnenminister Alexander Dobrindt hat sich nach dem Anschlag am Rande des Christopher Street Days in Berlin für ein härteres Vorgehen gegen extremistische Gefährder ausgesprochen. Der CSU-Politiker fordert unter anderem Verschärfung des Jugendstrafrechts, um auch bei jungen Tätern konsequenter eingreifen zu können.
3: Ich bin sehr dafür, dass wir uns darüber unterhalten in der Politik, ob wir nicht bei Gefährdern das Jugendstrafrecht einfach nicht mehr anwendbar machen, dass wir bei Gefährdern die Fußfessel zur obligatorischen Regel machen und dass wir dafür sorgen, dass Gefährder auch in Präventivhaft genommen werden können.
2: Zudem sprach es sich dafür aus, die Sicherheitsbehörden mit zusätzlichen Befugnissen auszustatten, um potenzielle Gefährder früher zu erkennen und Anschläge besser verhindern zu können. Feuerwehrleute kämpfen an der französischen Atlantikküste weiterhin gegen die schweren Waldbrände. Tausende Einsatzkräfte sind in Bordeaux vor Ort im Einsatz und werden von Löschflugzeugen sowie Hubschraubern unterstützt. Nach Angaben von Präsident Emmanuel Macron ist der flächenmäßig kleinere Brand inzwischen unter Kontrolle. Der größere Brandherd beschäftigt die Einsatzkräfte jedoch weiterhin, da Wind und Trockenheit die Löscharbeiten erschweren. Heute startet die Abstimmung für das Jugendwort des Jahres 2026. Jugendliche und junge Erwachsene zwischen 11 und 20 Jahren können in den kommenden 3 Wochen aus 10 Begriffen und Redewendungen ihren Favoriten auswählen. Zur Wahl stehen unter anderem 6-7, Crash-Out und Digger. Das Gewinnerwort wird nach Abschluss der Abstimmung bekannt gegeben und soll den aktuellen Sprachgebrauch junger Menschen widerspiegeln. Heute vor einem Jahr ist die frühere Biathlon-Olympiasiegerin Laura Dahlmeier bei einer Bergtour in Pakistan ums Leben gekommen. Die damals 31-Jährige wurde während einer Expedition von einem Steinschlag getroffen. Dahlmeier galt als eine der erfolgreichsten deutschen Biathletinnen und hat sich nach dem Ende ihrer Sportkarriere intensiv dem Bergsteigen gewidmet. Heute wird sie vor allem in ihrem Heimatort Garmisch-Partenkirchen mit Gedenkveranstaltungen und stillen Erinnerungen gedacht. Das waren die Max-Neo-Nachrichten. Die nächsten Nachrichten gibt es in einer Stunde.
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4: Die Sonne scheint bei aktuell 24 Grad. Im Laufe des Tages erreichen wir dann noch die 28 Grad und es bleibt sonnig. In der Nacht kühlt es dann auf um die 15 Grad ab. Morgen wird es dann noch wärmer, da erreichen wir Höchstwerte von bis zu 34 Grad. Und ab da kühlt es auch in der Nacht nicht mehr wirklich runter. Da bleiben wir bei Werten um die 20 Grad.
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4: Da ist gerade nichts los.
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4: In Nürnberg auf dem Bierweg, auf der Weltenburger Straße und auf der Gebersdorfer Straße. In Fürth blitzt es auf der Erlanger Straße, auf der Schwabacher Straße und am Europakanal und in Erlangen auf der Artilleriestraße. Falls ihr noch was gesehen habt, Staus oder Blitzer, dann klingelt einfach durch oder schreibt uns eine WhatsApp. Die Nummer ins Studio, das ist die 0911 810 9000 oder schreibt uns auch gerne über die Max Neo App. Damit wünsche ich euch eine gute, aber vor allem auch sichere Fahrt.
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4: Mit Tina. Hallo und herzlich willkommen zu unserer gemeinsamen Mittagspause hier auf Max Neo. Sie mögen keine Genreschubladen und schreiben Songs direkt aus dem Leben. Schütze. Das sind 2 Jungs aus der Nähe von Schwerin und die haben vor kurzem ihr Album Erfolg veröffentlicht. Ob das auch ein Erfolg ist, das klären wir gleich bei unserem Album der Woche. Den Anfang in die Stunde machte Magdalena Wawra mit Neongrün und Rosa Rot. Ich wünsche euch eine wundervolle Mittagspause.

0: Viertel nach 12, ihr hört die Max Neo Auszeit. Klingt nach Hoffnung, ist es aber nicht. So beschreibt die Band Schütze unter einem Instagram-Post ihr neues Album Erfolg.
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0: Das Duo Schütze macht eine Mischung aus Indie, Alternative und Post-Punk sowie Emo-Punk. In eine Schublade wollen sie sich aber nicht wirklich stecken lassen. Ihr zweites Studioalbum Erfolg ist voller persönlicher Erfahrungen. Zum Beispiel auch der Song Nichts funktioniert. Er ist schon Ende 2025 als Single erschienen. Der Song hebt sich stark vom Rest des Albums ab. Es gibt viele Rap-Elemente, an vielen Stellen wird auch geschrien. Auch hier vermischen sich also wieder die Genres. Der Song ist aus einer alltäglichen Unzufriedenheit entstanden und handelt vom Gefühl, dass einfach wirklich nichts funktioniert. Und wie sich das anhört, wenn nichts mehr funktioniert, das hören wir jetzt aus unserem Album der Woche Erfolg von Schütze. Hier ist Nichts funktioniert.
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0: halb eins, ihr hört die Max Neo Auszeit. Täglich grüßt das Murmeltier und so auch unsere Max Neo Redaktionskonferenz. Da stellen wir die unterschiedlichsten Themen vor und schauen, was wir daraus machen können oder wollen. Ja, und die besten, die habe ich in Form meiner zwei Kollegen Felicitas und Simon heute mal mit ins Studio genommen. Hallo ihr beiden.
1: Hallo.
2: Hi.
0: Ja, Simon, du kennst dich ja ein wenig aus mit Flugzeugen und hast da heute eine etwas erschreckende Meldung über ein ganz bestimmtes Flugzeug dabei gehabt. Was ist denn da los?
2: Ja, das war echt erschreckend, wo ich das gelesen habe. Also die amerikanische Luftfahrtbehörde, die FAA, die warnt vor möglicherweise falsch montierten Sitzen in hunderten Boeing 737 MAX Flugzeugen. Also das heißt, bei einer Notlandung oder bei stärkeren Turbulenzen könnten sich quasi die Sitze aus der Verankerung lösen und damit Passagiere verletzen. Also fand ich schon echt krass.
0: Da habe ich echt kein gutes Gefühl. Vielleicht skippe ich dann auch einfach doch meinen Sommerurlaub und springe direkt in den Winter. Im November, da läuft ja auch ein ganz guter Film, glaube ich, an, weil da spielt niemand Geringeres mit als Johnny Depp. Und Felicitas, du hast die News.
1: Ja, also es ist wieder was ganz Tolles. Johnny Depp ist nach langer Pause wieder zurück auf der großen Leinwand und zwar als geiziger Griesgram Ebenezer Scrooge in dem Weihnachtsklassiker Eine Weihnachtsgeschichte. Ja, und der Film heißt ganz originell Ebenezer, Eine Weihnachtsgeschichte. Und ich bin schon ganz gespannt, wie er denn so das Horror-Genre umsetzt, weil ich kannte vorher nur diese Animationsverfilmung auf Disney mit Jim Carrey als Hauptdarsteller, ja, und er bringt halt wie gewohnt seinen ganz persönlichen Witz und Charme in die Rolle. Man hat schon gesehen in den Filmausschnitten, dass er sehr witzig, charmant herüberkommt. Zum Beispiel ist da die eine Szene, wo er ins Bett gezogen wird oder wo er an der Tür steht und das Rollo hochzieht und sagt, Weihnachten ist Humbug. Ja, also ich bin schon ganz gespannt. Der kommt dann auch im Anfang November in die Kinos. Ja, und da können wir uns sehr drauf freuen.
0: Ich finde vor allem, der sieht so gar nicht aus wie Johnny Depp in dieser Rolle. Das ist gruselig. Ja, aber
1: ich finde ich auch. Also ich habe ihn erstmal gar nicht wiedererkannt mit dem Zylinder und dem Bart. Und also die Maske hat wieder ganze Arbeit geleistet.
0: Okay, also wir haben Flugzeuge mit schlecht montierten Sitzen und eine Filmempfehlung schon mal für den November. Ich danke euch beiden für eure Themen.
2: Sehr gerne.
1: Ja, sehr gerne.
0: Ja, auf Max Neo geht's natürlich musikalisch weiter und zwar mit ATM von Don Toliver.

0: ihr hört die Max Neo Auszeit. Pinke Tütüs, perfekte Frisuren und vor allem strenge Trainer. Wer an Ballett denkt, hat oft ein sehr genaues Bild im Kopf. Ein Bild, wo alles koordiniert, diszipliniert und strikt abläuft. Aber ist das heutzutage eigentlich noch so oder ist das vielleicht ein veraltetes Klischee? Meine Max Neo Kollegin Sarah macht seit 17 Jahren Ballett als Hobby und kennt sich deshalb auch damit aus. Hi Sarah.
1: Hi Tina.
0: Wenn man an Ballerinas denkt, denkt man ja klischeemäßig eher an eine sehr spezifische Statur, vor allem auch sehr dünne Mädels. Die typische prima Ballerina, also würdest du sagen, dass dieses Bild noch stimmt?
1: Also so wie ich es erlebe, würde ich eher sagen, nein. Ich bin ja selbst nicht so das klassische Bild einer Balletttänzerin, würde ich mal sagen. Generell hat sich das Ganze, zumindest im Hobbybereich, auch sehr gewandelt. Man muss schon noch so muskulös sein und so weiter, damit man auch die Bewegungen richtig ausführen kann. Aber man muss jetzt nicht mehr super schlank sein oder in irgendwelche anderen Bilder reinpassen. Im Profibereich ist es schon noch strikter, denke ich. Da haben sie Essenspläne und eben so ein Idealbild, wie sie aussehen müssen, um auch konkurrenzfähig zu sein.
0: Also ich habe ja früher zum Beispiel super gerne die Serie Dance Academy geschaut. Kennst du?
1: Ja, klar, habe ich auch geschaut.
0: Ja, und da gibt es ja vor allem dieses Bild dieser strengen Balletttrainer und alles drumherum oder auch, dass die Schüler so untereinander richtig Konkurrenzkampf haben. Ist denn das überhaupt wahr?
1: Also bei uns ist es tatsächlich gar nicht so. Unsere Trainerin ist super lieb. Der Unterricht ist auch nicht so streng, dass man alles perfekt können muss oder so. Wir verstehen uns im Kurs auch alle untereinander voll gut, auch so privat. Ich denke aber, das ist auch dem geschuldet, dass wir nicht diesen Konkurrenzkampf haben, weil wir das ja alle nur hobbymäßig machen. Oft erzählt meine Trainerin zum Beispiel von ihrer Ausbildung, da gab es schon mehr eine Art Wettbewerb unter den Tänzern.
0: Und wenn du jetzt von der Gruppe redest, höre ich so ein bisschen raus, dass da auch nur Frauen am Start sind. Warum denkst du denn, machen das so wenig Männer?
1: Ja genau, wir sind nur Frauen im Kurs. Insgesamt gibt es im ganzen Verein nur einen Jungen, der Ballett macht. Ich denke mal, das liegt daran, dass männliche Balletttänzer von außen oft so ein schlechtes Bild eher haben. Vor allem unter Männern untereinander wird das eben als feminin angesehen. Das ist natürlich für uns sehr schade, weil es schon cool wäre, auch Duets tanzen zu können und so weiter. Und natürlich, weil es auch einfach nicht stimmt, dass Ballett zu tanzen einen weniger männlich macht.
0: Ja, und von Dance Academy weiß ich, dass dazu echt auch viel gehört, weil man muss ja auch die Damen dann so hochheben und das ist wirklich Höchstleistungssport. Also schade, dass da sich sehr viele noch einschränken lassen von solchen Vorurteilen, denn Tanzen ist toll und das sollte euch niemand irgendwas anderes davon erzählen. Fazit ist also, die Ballettklischees stimmen heute nicht mehr so ganz. Im Profibereich wahrscheinlich noch mit mehr Idealen, zum Beispiel Aussehen, aber auch hier beginnt langsam ein Wandel. Im Hobbybereich dagegen hat sich das Ganze schon gewandelt, sodass auch jeder mitmachen kann. Danke dir, Sarah, für die exklusiven Einblicke.
1: Gerne.
0: So, auf Max Neo jetzt I'm Still Standing von Dick Brave.

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2: Im Studio Emily Kehrer. Guten Tag. Bundesinnenminister Alexander Dobrindt hat sich nach dem Anschlag am Rande des Christopher Street Days in Berlin für ein härteres Vorgehen gegen extremistische Gefährder ausgesprochen. Der CSU-Politiker fordert unter anderem Verschärfung des Jugendstrafrechts, um auch bei jungen Tätern konsequenter eingreifen zu können.
3: Ich bin sehr dafür, dass wir uns darüber unterhalten in der Politik, ob wir nicht bei Gefährdern das Jugendstrafrecht einfach nicht mehr anwendbar machen. Dass wir bei Gefährdern die Fußfessel zur obligatorischen Regel machen und dass wir dafür sorgen, dass Gefährder auch in Präventivhaft genommen werden können.
2: Zudem sprach es sich dafür aus, die Sicherheitsbehörden mit zusätzlichen Befugnissen auszustatten, um potenzielle Gefährder früher zu erkennen und Anschläge besser verhindern zu können. Feuerwehrleute kämpfen an der französischen Atlantikküste weiterhin gegen die schweren Waldbrände. Tausende Einsatzkräfte sind in Bordeaux vor Ort im Einsatz und werden von Löschflugzeugen sowie Hubschraubern unterstützt. Nach Angaben von Präsident Emmanuel Macron ist der flächenmäßig kleinere Brand inzwischen unter Kontrolle. Der größere Brandherd beschäftigt die Einsatzkräfte jedoch weiterhin, da Wind und Trockenheit die Löscharbeiten erschweren. Heute startet die Abstimmung für das Jugendwort des Jahres 2026. Jugendliche und junge Erwachsene zwischen 11 und 20 Jahren können in den kommenden 3 Wochen aus 10 Begriffen und Redewendungen ihren Favoriten auswählen. Zur Wahl stehen unter anderem 6-7, Crash-Out und Digger. Das Gewinnerwort wird nach Abschluss der Abstimmung bekannt gegeben und soll den aktuellen Sprachgebrauch junger Menschen widerspiegeln. Heute vor einem Jahr ist die frühere Biathlon-Olympiasiegerin Laura Dahlmeier bei einer Bergtour in Pakistan ums Leben gekommen. Die damals 31-Jährige wurde während einer Expedition von einem Steinschlag getroffen. Dahlmeier galt als eine der erfolgreichsten deutschen Biathletinnen und hat sich nach dem Ende ihrer Sportkarriere intensiv dem Bergsteigen gewidmet. Heute wird sie vor allem in ihrem Heimatort Garmisch-Partenkirchen mit Gedenkveranstaltungen und stillen Erinnerungen gedacht. Das waren die Max-Neo-Nachrichten. Die nächsten Nachrichten gibt es in einer Stunde.
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4: Wir haben 25 Grad und es scheint die Sonne. Und so bleibt es auch heute mit Höchstwerten von bis zu 28 Grad. In der Nacht kühlt es dann auf um die 15 Grad ab. Morgen wird es dann noch wärmer. Da erreichen wir Höchstwerte von bis zu 34 Grad. Und ab da kühlt es dann auch in der Nacht nicht mehr wirklich runter.
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4: Hier ist gerade nichts los und ich habe freie Fahrt.
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4: In Nürnberg auf dem Bierweg, auf der Weltenburger Straße, auf der Gebersdorfer Straße und auf dem Ritter vom Schuhplatz. In Fürth blitzt es auf der Erlanger Straße und auf der Facher Straße und in Erlangen auf der Artilleriestraße. Falls ihr noch was gesehen habt, Staus oder Blitzer, dann klingelt einfach durch oder schreibt uns eine WhatsApp. Die Nummer ins Studio, das ist die 0911 810 9000 oder schreibt uns auch gerne über die Max Neo App. Damit wünsche ich euch eine gute, aber vor allem auch sichere Fahrt.
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4: Mit Tina. Hallo und Hallöchen an diesem frühen Nachmittag hier auf Max Neo. Kind müsste man noch einmal sein. Das denke ich mir oft, wenn ich so Veranstaltungshinweise lese und dann das teilweise echt spannend finde, nur um dann zu lesen, für Kinder zwischen 9 und 12 Jahren. Aber es sei ihnen vergönnt. Und welche coole und tatsächlich auch sinnvolle Aktion für Kinder bei uns in Nürnberg in den Sommerferien angeboten wird, das schauen wir uns gleich an. In die Stunde starten wir mit Lefka und Tapetenkrübel. Ich wünsche euch einen wundervollen Nachmittag.

0: Ihr hört die Max Leo Auszeit mit Tina. Für eine Woche in die Rolle eines Wissenschaftlers schlüpfen. Das ist diesen August wieder möglich, denn da findet das Science Camp Nürnberg wieder statt. Das ist passenderweise auch auf dem Erfahrungsfeld zur Entfaltung der Sinne auf der Würther Wiese. Hier können Kinder etwas über die Wissenschaft lernen und vor allem auch selbst experimentieren. Warum das Amt für Kultur und Freizeit diesen Ort ausgewählt hat, hat uns Leiterin Anne-Kathrin Fries erklärt.
1: Also das Erfahrungsfeld der Sinne hat ja die Aufgabe, eine ganz besondere Form von Wissensvermittlung anzubieten. Und zwar durch Anfassen, durch eigene Erfahrungen, durch sehr, sehr viel Spaß eigentlich zur Erkenntnis und damit auch zu einem nachhaltigen Wissen zu kommen. Und genau diesen Ansatz benutzt auch das Science Camp jetzt ganz spezifisch für die Auseinandersetzung mit Handwerk, mit Technik, mit Naturwissenschaft und natürlich auch mit Fächern wie Informatik oder Robotik.
0: Wie jedes Jahr gibt es beim Science Camp ein vielfältiges Angebot an Experimenten, Workshops und Ausflügen. Einige Sachen kommen jedes Jahr wieder, andere haben sich zum Vorjahr auch verändert.
1: Es sind viele Sachen, die jedes Jahr dabei sind, aber es sind natürlich auch viele Sachen, die ganz neu sind. Also zum Beispiel der Fokus, dass wir auch mal zeigen, wie eigentlich die Robotik überall in unseren Alltag Einzug hält. Das war in den letzten Jahren noch nicht so stark und da werden wir dieses Jahr auch auf jeden Fall einen Fokus nochmal drauf legen.
0: Einige bekannte Gesichter findet man auch dieses Jahr wieder, so zum Beispiel die Fürst-Gruppe. Was sie sich für dieses Jahr ausgedacht haben, hat uns Geschäftsleitung Nadine Heinecke verraten.
2: Wir sponsern das Science Camp mit einem finanziellen Beitrag. Wir haben aber auch an dem Tag unsere Experten aus der Anwendungstechnik, die quasi so ein kleines Entdeckungscamp für unsere kleinen Kids da einfach vorbereiten. Und da unterstützen wir an dem Tag eben dann auch mit so einem kleinen Kurs. Und das sind die zwei Dinge, die wir tun.
0: Auch mit dabei ist Schmidt und Sohn Aufzüge. Sie zeigen den Kindern, wie eigentlich ein Aufzug auch funktioniert. Lea Gräsin, die Referentin für Unternehmenskommunikation von Schmidt und Söhne Aufzüge, hat uns erklärt, warum sie die Aktion unterstützen.
3: Wir sind total abhängig natürlich, alle von der nächsten Generation. Und wir wollen einfach, dass so viel lernen, gerade bei uns, über die Aufzugstechnik, neugierig werden, die Neugier geweckt wird. Und dass die Kinder auch natürlich die Neugier behalten für die nächsten Jahre, wenn sie dann auch sich entscheiden, was sie vielleicht später mal lernen wollen im Berufsleben. Weil das total wichtig ist, weil man das stärken muss. Man muss die Fähigkeiten den Kindern anlernen und die fördern.
0: Die Kinder sollen also auf ihre Zukunft vorbereitet werden. Insgesamt geht es vor allem darum, dass die Kinder Sachen selbst ausprobieren können, Spaß am Experimentieren haben und auch etwas mit nach Hause nehmen können. Das Camp findet in der ersten und in der zweiten Augustwoche statt. Mitmachen können Kinder zwischen 9 und 12 Jahren. Anmelden könnt ihr euch auf der Webseite der Stadt Nürnberg. Die erste Woche ist zwar schon voll, aber für die zweite Woche gibt es noch Plätze für je 180 €.
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0: ihr die Max-Neo-Auszeit. Vor 20 Jahren hat das Bayerische Rote Kreuz die Schulmittelaktion für benachteiligte Kinder ins Leben gerufen. Hier bekommen Kinder mit Deutschlandpass Schulsachen wie Stifte und Taschen für ihre kommende Einschulung. Früher hat sich die Aktion an Kinder aller Altersklassen gerichtet, seit 2020 nur noch an zukünftige Erstklässler. Warum das so ist, erklärt Elisabeth Ries, Referentin für Jugend, Familie und Soziales der Stadt Nürnberg.
1: Es gibt in Nürnberg über 16.000 Grundschulkinder schon in ganzen Jahren und davon sind immer so 20% oder auch mehr in Armut. Und das ist einfach eine sehr große Zahl. Und wir haben uns entschieden, weil die Spenden auch nur einen bestimmten Umfang eben abdecken können, dass wir gezielt die Erstklässler bei der Einschulung unterstützen. Später werden dann die Geschmäcker auch unterschiedlich. Die Kinder haben dann auch in der Regel Unterlagen und Ausstattung, sodass es einfach wichtig ist, beim Schulstart die Kinder zu unterstützen und damit eben auch den Anfang zu erleichtern.
0: Finanziert wird das Projekt durch Spenden von Privatleuten und über 20 Sponsoren. Die Sparda-Bank ist einer dieser Sponsoren. Sie unterstützt das BRK mit 1200 Schulranzen in ganz Nordbayern. 200 Stück gehen davon allein nach Nürnberg. Dem Vorstandsvorsitzenden der Sparda-Bank Nürnberg, Stefan Schindler, ist wichtig, dass Kinder mit den gleichen Bedingungen in das Schulleben starten können.
2: Der erste Schultag ist ein ganz wichtiger Abschnitt im Leben von Kindern. Und ich denke mal, es ist genau wichtig, dass hier Chancengleichheit gegeben ist, dass Kinder nicht stigmatisiert sind, weil sie vielleicht aus Haushalten oder Familien kommen, die sich eine teure Schultasche nicht leisten können. Das ist unser Beitrag und unser Leitgedanke ist ja da, wenn es zählt. Und dem wollen wir mit unserer Unterstützung der Schultaschenaktion gerecht werden.
0: Außerdem unterstützt wird die sogenannte Schulmittelaktion von der WBG Nürnberg durch Geldspenden. Bereichsleiter Frank Jetzitz der WBG Nürnberg liegt die Gleichberechtigung besonders am Herzen.
3: Wichtig ist, dass wir keinen ausgrenzen. Wichtig ist, dass wir alle mitnehmen und auf die Art und Weise gibt es keinen Unterschied, ob ich jetzt arm oder reich bin. Alle haben den gleichen Rucksack dann. Da gibt es keine Unterschiede und für uns ist es tatsächlich wichtig, alle an der Bildung und an der Gesellschaft teilnehmen zu lassen.
0: Ziel des Projektes ist es also, die Chancengleichheit zu fördern und die gleichen Bedingungen für jedes Kind zu schaffen. Und das beginnt schon bei der Einschulung. Schlussendlich ist es wichtig, dass sich kein Kind ausgeschlossen fühlt.
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0: Ihr hört die Max Neo Auszeit mit Tina. 6-7 Crash Out oder auch.
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0: Ja, für diese Worte kann man unter anderem seit heute wieder abstimmen, und zwar als Jugendwort des Jahres. Das erste Jugendwort, das war 2008 Gammelfleischparty und beschreibt eine Veranstaltung nur für Leute über 30 Jahren. Und genau um diese, ich nenne es mal Zielgruppe, geht es auch im Song Ü30 von The Butcher Sisters, kurz TBS. Die verarbeiten zusammen mit der regionalen Metalband Hämatom das Altwerden bzw. das Ü30-Sein. TBS verbindet mit ihrer Musik Hip-Hop mit Rock- und Metalcore. Sowohl in dem Song als auch in dem dazugehörigen Musikvideo werden viele Ü30-Klischees angerissen, wie uns Sänger Stropo im Interview auch erzählt hat.
2: Das mit Hämatom fand ich sehr lustig. Wir haben halt viele, in dem Video viele Sachen gemacht, die halt Ü30 sind, Merkmale, und unter anderem haben wir halt auch eine Klapphülle genommen, haben viele Erwachsene Klapphüllen. Wir fanden es lustig, das so zu zeigen. Und dann kam Nord von Hämatom. Er ist Ü40, glaube ich sogar. Und wir wollten ihm dann die Klapphülle geben fürs Video, und der holte halt seine eigene raus. Er hatte tatsächlich eine Klapphülle. War mir kurz ein bisschen peinlich.
0: Die Single ist Teil des Albums Das Schwarze Album. Es wurde Anfang dieses Jahres veröffentlicht. Ja, und damit verabschiede ich mich auch schon wieder. Ich sag tschüss mit Ö, lasst euch mit TBS allein. Eure Tina.
3: Hi, wir sind TBS. Und ihr hört jetzt Max Neo. Hölle ja.

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1: Im Studio Emily Kehrer. Guten Tag. Der Nürnberger Christopher Street Day findet trotz der aktuellen Sicherheitsdebatte wie geplant statt. Nach dem Anschlag auf dem Berliner CSD haben Stadt und Polizei das Sicherheitskonzept überprüft und zusätzliche Maßnahmen angekündigt. Dazu gehören verstärkte Kontrollen, angepasste Streifenkonzepte und laufende Lageabstimmungen zwischen dem CSD-Verein, der Stadt Nürnberg und den Sicherheitsbehörden. Feuerwehrleute kämpfen an der französischen Atlantikküste weiterhin gegen die schweren Waldbrände. Tausende Einsatzkräfte sind in Bordeaux vor Ort im Einsatz und werden von Löschflugzeugen sowie Hubschraubern unterstützt. Nach Angaben von Präsident Emmanuel Macron ist der flächenmäßig kleinere Brand inzwischen unter Kontrolle. Der größere Brandherd beschäftigt die Einsatzkräfte jedoch weiterhin, da Wind und Trockenheit die Löscharbeiten erschweren. Heute startet die Abstimmung für das Jugendwort des Jahres 2026. Jugendliche und junge Erwachsene zwischen 11 und 20 Jahren können in den kommenden 3 Wochen aus 10 Begriffen und Redewendungen ihren Favoriten auswählen. Zur Wahl stehen unter anderem 6-7, Crash-Out und Digger. Das Gewinnerwort wird nach Abschluss der Abstimmung bekannt gegeben und soll den aktuellen Sprachgebrauch junger Menschen widerspiegeln. Die französische Fußballnationalmannschaft hat Zinedine Zidane als neuen Trainer bestätigt. Der frühere Weltmeister und erfolgreiche Coach von Real Madrid übernimmt damit die französische Nationalmannschaft. Über eine Verpflichtung Zidans war bereits seit einiger Zeit spekuliert worden. Nun macht der französische Verband die Personalentscheidung offiziell. Das waren die Max-Neo-Nachrichten. Die nächsten Nachrichten gibt es in einer Stunde.
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2: Im Studio Emily Kehrer. Guten Tag. Der Nürnberger Christopher Street Day findet trotz der aktuellen Sicherheitsdebatte wie geplant statt. Nach dem Anschlag auf den Berliner CSD haben Stadt und Polizei das Sicherheitskonzept überprüft und zusätzliche Maßnahmen angekündigt. Dazu gehören verstärkte Kontrollen, angepasste Streifenkonzepte und laufende Lageabstimmungen zwischen dem CSD-Verein, der Stadt Nürnberg und den Sicherheitsbehörden. Feuerwehrleute kämpfen an der französischen Atlantikküste weiterhin gegen die schweren Waldbrände. Tausende Einsatzkräfte sind in Bordeaux vor Ort im Einsatz und werden von Löschflugzeugen sowie Hubschraubern unterstützt. Nach Angaben von Präsident Emmanuel Macron ist der flächenmäßig kleinere Brand inzwischen unter Kontrolle. Der größere Brandherd beschäftigt die Einsatzkräfte jedoch weiterhin, da Wind und Trockenheit die Löscharbeiten erschweren. Heute startet die Abstimmung für das Jugendwort des Jahres 2026. Jugendliche und junge Erwachsene zwischen 11 und 20 Jahren können in den kommenden 3 Wochen aus 10 Begriffen und Redewendungen ihren Favoriten auswählen. Zur Wahl stehen unter anderem 6-7, Crash Out und Digger. Das Gewinnerwort wird nach Abschluss der Abstimmung bekannt gegeben und soll den aktuellen Sprachgebrauch junger Menschen widerspiegeln. Die französische Fußballnationalmannschaft hat Zinedine Zidane als neuen Trainer bestätigt. Der frühere Weltmeister und erfolgreiche Coach von Real Madrid übernimmt damit die französische Nationalmannschaft. Über eine Verpflichtung Zidans war bereits seit einiger Zeit spekuliert worden. Nun macht der französische Verband die Personalentscheidung offiziell. Das waren die Max-Neo-Nachrichten. Die nächsten Nachrichten gibt es in einer Stunde.
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1: Im Studio Emily Kehrer. Guten Tag. Nach dem Anschlag auf dem Christopher Street Day in Berlin haben Ermittler auf dem Handy des mutmaßlichen Täters ein Bekennervideo gefunden. Darin bekennt eine vermummte Person offenbar der Terrororganisation Islamischer Staat die Treue. Die Bundesanwaltschaft sieht darin einen weiteren Hinweis auf ein islamistisches Tatmotiv. Die Ermittlungen zu den Hintergründen des Anschlags dauern an. US-Präsident Donald Trump will wenige Monate vor den Kongresswahlen strengere Regeln für die Briefwahlen durchsetzen. Ein Gericht hatte zuvor sein Vorhaben gestoppt. Trump will unter anderem neue Vorgaben für Wählerdaten und den Versand von Briefwahlunterlagen einführen. Kritiker sehen darin einen Eingriff in das Wahlrecht der Bundesstaaten. Der Nürnberger Christopher Street Day findet trotz der aktuellen Sicherheitsdebatte wie geplant statt. Nach dem Anschlag auf den Berliner CSD haben Stadt und Polizei das Sicherheitskonzept überprüft und zusätzliche Maßnahmen angekündigt. Dazu gehören verstärkte Kontrollen, angepasste Streifenkonzepte und laufende Lageabstimmungen zwischen dem CSD-Verein, der Stadt Nürnberg und den Sicherheitsbehörden. Die französische Fußballnationalmannschaft hat Zinedine Zidane als neuen Trainer bestätigt. Der frühere Weltmeister und erfolgreiche Coach von Real Madrid übernimmt damit die französische Nationalmannschaft. Über eine Verpflichtung Zidanes war bereits seit einiger Zeit spekuliert worden. Nun macht der französische Verband die Personalentscheidung offiziell. Das waren die Max Neo Nachrichten. Die nächsten Nachrichten gibt es in einer Stunde.
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1: Im Studio Emily Kehrer. Guten Tag. Nach dem Anschlag auf dem Christopher Street Day in Berlin haben Ermittler auf dem Handy des mutmaßlichen Täters ein Bekennervideo gefunden. Darin bekennt eine vermummte Person offenbar der Terrororganisation Islamischer Staat die Treue. Die Bundesanwaltschaft sieht darin einen weiteren Hinweis auf ein islamistisches Tatmotiv. Die Ermittlungen zu den Hintergründen des Anschlags dauern an. US-Präsident Donald Trump will wenige Monate vor den Kongresswahlen strengere Regeln für die Briefwahlen durchsetzen. Ein Gericht hatte zuvor sein Vorhaben gestoppt. Trump will unter anderem neue Vorgaben für Wählerdaten und den Versand von Briefwahlunterlagen einführen. Kritiker sehen darin einen Eingriff in das Wahlrecht der Bundesstaaten. Der Nürnberger Christopher Street Day findet trotz der aktuellen Sicherheitsdebatte wie geplant statt. Nach dem Anschlag auf dem Berliner CSD haben Stadt und Polizei das Sicherheitskonzept überprüft und zusätzliche Maßnahmen angekündigt. Dazu gehören verstärkte Kontrollen, angepasste Streifenkonzepte und laufende Lageabstimmungen zwischen dem CSD-Verein, der Stadt Nürnberg und den Sicherheitsbehörden. Die französische Fußballnationalmannschaft hat Zinedine Zidane als neuen Trainer bestätigt. Der frühere Weltmeister und erfolgreiche Coach von Real Madrid übernimmt damit die französische Nationalmannschaft. Über eine Verpflichtung Zidanes war bereits seit einiger Zeit spekuliert worden. Nun macht der französische Verband die Personalentscheidung offiziell. Das waren die Max Neo Nachrichten um 5. Die nächsten Nachrichten gibt es noch in dieser Stunde in unserem Nachrichtenmagazin.
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1: Im Studio Emily Kehrer. Guten Tag. Der Nürnberger Christopher Street Day findet trotz der aktuellen Sicherheitsdebatte wie geplant statt. Nach dem Anschlag auf dem Berliner CSD haben Stadt und Polizei das Sicherheitskonzept überprüft und zusätzliche Maßnahmen angekündigt. Dazu gehören verstärkte Kontrollen, angepasste Streifenkonzepte und laufende Lageabstimmungen zwischen dem CSD-Verein, der Stadt Nürnberg und den Sicherheitsbehörden.

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1: Im Studio Emily Kehrer. Guten Tag. Feuerwehrleute kämpfen an der französischen Atlantikküste weiterhin gegen die schweren Waldbrände. Tausende Einsatzkräfte sind in Bordeaux vor Ort, im Einsatz und werden von Löschflugzeugen sowie Hubschraubern unterstützt. Nach Angaben von Präsident Emmanuel Macron ist der flächenmäßig kleinere Brand inzwischen unter Kontrolle. Der größere Brandherd beschäftigt die Einsatzkräfte jedoch weiterhin, da Wind und Trockenheit die Löscharbeiten erschweren. US-Präsident Donald Trump will wenige Monate vor den Kongresswahlen strengere Regeln für die Briefwahlen durchsetzen. Ein Gericht hatte zuvor sein Vorhaben gestoppt. Trump will unter anderem neue Vorgaben für Wählerdaten und den Versand von Briefwahlunterlagen einführen. Kritiker sehen darin einen Eingriff in das Wahlrecht der Bundesstaaten.

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1: Im Studio Emily Kehrer. Guten Tag. Bundesinnenminister Alexander Dobrindt hat sich nach dem Anschlag am Rande des

0: Christopher Street Days in Berlin für ein härteres Vorgehen gegen extremistische Gefährder ausgesprochen. Der CSU-Politiker fordert unter anderem Verschärfung des Jugendstrafrechts, um auch bei jungen Tätern konsequenter eingreifen zu können.
1: Ich bin sehr dafür, dass wir uns darüber unterhalten in der Politik, ob wir nicht bei Gefährdern das Jugendstrafrecht einfach nicht mehr anwendbar machen. Dass wir bei Gefährdern die Fußfessel zur obligatorischen Regel machen und dass wir dafür sorgen, dass Gefährder auch in Präventivhaft genommen werden können.
0: Zudem sprach es sich dafür aus, die Sicherheitsbehörden mit zusätzlichen Befugnissen auszustatten, um potenzielle Gefährder früher zu erkennen und Anschläge besser verhindern zu können. Nach dem Anschlag auf dem Christopher Street Day in Berlin haben Ermittler auf dem Handy des mutmaßlichen Täters ein Bekennervideo gefunden. Darin bekennt eine vermummte Person offenbar der Terrororganisation Islamischer Staat die Treue. Die Bundesanwaltschaft sieht darin einen weiteren Hinweis auf ein islamistisches Tatmotiv. Die Ermittlungen zu den Hintergründen des Anschlags dauern an. Heute startet die Abstimmung für das Jugendwort des Jahres 2026. Jugendliche und junge Erwachsene zwischen 11 und 20 Jahren können in den kommenden 3 Wochen aus 10 Begriffen und Redewendungen ihren Favoriten auswählen. Zur Wahl stehen unter anderem 6-7, Crash Out und Digger. Das Gewinnerwort wird nach Abschluss der Abstimmung bekannt gegeben und soll den aktuellen Sprachgebrauch junger Menschen widerspiegeln.

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1: Im Studio Emily Kehrer. Guten Tag. Heute vor einem Jahr ist die frühere Biathlon-Olympiasiegerin Laura Dahlmeier bei einer Bergtour in Pakistan ums Leben gekommen. Die damals 31-Jährige wurde während einer Expedition von einem Steinschlag getroffen. Dahlmeier galt als eine der erfolgreichsten deutschen Biathletinnen und hat sich nach dem Ende ihrer Sportkarriere intensiv dem Bergsteigen gewidmet. Heute wird sie vor allem in ihrem Heimatort Garmisch-Partenkirchen mit Gedenkveranstaltungen und stillen Erinnerungen gedacht. Die französische Fußballnationalmannschaft hat Zinedine Zidane als neuen Trainer bestätigt. Der frühere Weltmeister und erfolgreiche Coach von Real Madrid übernimmt damit die französische Nationalmannschaft. Über eine Verpflichtung Zidanes war bereits seit einiger Zeit spekuliert worden. Nun macht der französische Verband die Personalentscheidung offiziell. Das war das Max Neo Nachrichtenmagazin mit Emily Kehrer. Gute Unterhaltung mit dem weiteren Programm.

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0: pünktlich wie immer jeden Dienstag von 18 bis 20 Uhr
1: das Funklos-Mischpult.
0: Und wie immer auch im Moderationsdoppelpack. Hi Katie.
1: Hi Esra. Und hallo an alle da draußen.
0: Katie, manchmal, wenn ich hier so rummoderiere, denke ich drüber nach, wo unsere Hörer sich eigentlich gerade alles befinden.
1: Ja, absolut. Vielleicht im Stau oder im Büro oder vielleicht in der Küche beim Kochen, beim Wäscheaufhängen oder beim Lernen. Mein Beileid an alle, die noch Klausuren schreiben.
0: Ey, von mir auch. Ja, naja, irgendwo werden sie schon alle sein, egal von wo ihr zuhört. Wir beide sind auf jeden Fall hier im Funklos-Studio und ihr könnt uns empfangen auf Maxneo 106.5 oder über unseren Webstream auf funklos.de.
1: So, das waren jetzt aber genug Formalitäten. Heute gibt's volles Programm.
0: Genau. Wir hören jetzt aber erstmal direkt rein in unseren ersten Song Leb wieder von Elif. Da geht's um Depressionen und das Gefühl, wieder zurück ins Leben zu finden. Ein sehr starker Titel.

Ich höre ja eigentlich nicht so viel deutsche Musik, aber selbst an mir ist dieser Release nicht vorbeigekommen. Glanz Null, das zweite Album von Upsilon, ist letzte Woche endlich rausgekommen. In diesem stößt Hoffnung auf resignierende Realität und zerbricht daran. Zurück bleiben nur die kaputten Diamanten in deinen Augen. Wir hören Kaputte Diamanten von Upsilon und Berg.

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0: Hey Süße, lächel doch mal. Solche und ähnliche Sprüche gehören für viele Mädchen, Frauen und non-binäre Personen zum Alltag. Was dann oft als harmloser Flirt abgetan wird, kann für die Betroffenen aber richtig belastend und beängstigend sein. Unsere Funklustreporterin Jasmin hat nachgefragt, was ist Catcalling eigentlich und was wird dagegen getan?
1: Ein Tag am See, die Sonne auf der Haut, zwischendurch ein kühles Eis und...
2: Hey Mäuschen, komm, dreh dich mal hierher.
1: Sexuelle Belästigung? Moment, wie passt das denn zusammen? Eigentlich gar nicht. Trotzdem sind viele Frauen, vor allem in der warmen Sommerzeit, unangenehmen Blicken und Sprüchen ausgesetzt. Catcalling, so nennt man die verbale Belästigung im öffentlichen Raum. Dr. Caroline Weyand ist Anwältin für Strafrecht und Vorstandsmitglied bei UN Women Deutschland. Die bundesweite Organisation setzt sich für Frauenrechte und Geschlechtergerechtigkeit ein. Auch Catcalling ist hier ein wichtiges Thema, da es viele Menschen betrifft.
3: Die Ergebnisse, die variieren von 80-90% aller Befragten, die schon mal sexuelle Belästigung erlebt haben. Also es gehört im Prinzip zur Sozialisation eines Mädchens oder einer Frau dazu.
1: Anzügliche Sprüche und Gesten gehen an vielen Frauen nicht spurlos vorbei. Manche zucken mit der Schulter und lassen die Bemerkung nicht an sich heran. Knapp die Hälfte aller Betroffenen fühlen sich aber bedroht und langfristig von Catcalling beeinträchtigt.
3: Das führt zu Angst, Scham, dazu, dass man sich zurückzieht, dass man sich vielleicht anders kleidet, dass man nicht mehr so offensiv ist. Das sind ganz, ganz unterschiedliche Auswirkungen.
1: Schwierig ist nicht nur der Umgang mit den Gefühlen danach, sondern auch die Reaktion im Moment. Sollte man anstößige Sprüche ignorieren oder doch lieber schnippisch antworten? Sabine Böhm-Burmann ist Vorständin der Frauenberatung Nürnberg. Sie meint, die perfekte Reaktion auf einen Catcall gibt es nicht.
4: Also man kann in die Konfrontation gehen, man kann sich überlegen, dass man es ignoriert. Das hört sich zwar erstmal so an wie, boah, dann kriegt man ja klein bei, aber es ist halt immer wichtig zu sagen, was halte ich aus und ich muss meinen individuellen Weg finden, damit umzugehen.
1: Laut dem Strafgesetzbuch ist Catcalling in Deutschland erlaubt. Der Paragraph zur sexuellen Belästigung greift nur bei körperlichen Übergriffen. Auch die Beleidigungsdelikte decken verbale Belästigung laut Bundesgerichtshof nicht ab.
3: Daran erkennt man, finde ich, wie damit in unserer Gesellschaft umgegangen wird, nämlich, dass wir das Frauen und Mädchen zumuten. Dass wir sagen, ja, das ist so, das ist erlaubt und das musst du im Prinzip hinnehmen.
1: Die kriminalpolitische Zeitschrift hat im Februar 2026 eine Umfrage zum Thema Catcalling durchgeführt. 90% aller Befragten fordern laut der Umfrage eine Regulierung durch den Staat. UN Women Deutschland hat eine öffentliche Petition gegen verbale Belästigung ins Leben gerufen. Das Ziel ist die Aufnahme von Catcalling ins Strafgesetzbuch. Aktuell müssen sich die Betroffenen jedoch selbst vor Übergriffen schützen.
4: Was man, denke ich, immer empfehlen kann, das ist, dass man guckt, was würde mich denn ein bisschen empowern? Da kann man einen Selbstbehauptungskurs machen, da kann man sich vielleicht auch in seiner Clique, seiner Peergroup drüber unterhalten und vielleicht dann auch, wenn man mit Männern unterwegs ist, dass man sagt, ja, und jetzt habt ihr mal die Verantwortung, euren Geschlechtsgenossen zu sagen, sag mal, hast du ein Rad ab?
1: Was können wir denn als Gesellschaft tun, damit Catcalling in Zukunft weniger wird? Laut der Frauenberaterin spielt Erziehung eine wichtige Rolle. Eltern, die auf Augenhöhe kommunizieren, Bruder und Schwester, die gleich behandelt werden. All dies kann helfen, Stereotype Rollenbilder abzubauen. Außerdem braucht es Männer, die mit gutem Beispiel vorangehen.
4: Das, was ich mir am meisten wünschen würde von jungen Männern wäre, dass nicht immer Frauen die Verantwortung haben, sich zur Wehr zu setzen, sondern dass Männer solidarisch sind mit Frauen und sagen, nee, das gefällt uns nicht oder wie gehst du mit deiner Freundin um, was machst du da? Und ihrem männlichen Umfeld auch ein Vorbild sind, zu sagen, ich kann echt ein richtig cooler Typ sein und dafür muss ich echt kein Arschloch sein.
1: Ob es gelingt, Menschen zunehmend für die Grenzen anderer zu sensibilisieren, bleibt abzuwarten. Eventuell wird in Zukunft ein neues Gesetz dabei helfen. Und vielleicht fühlt sich dann für alle ein Tag am See nach Sicherheit und Entspannung an. Jasmin Keller, Kulturredaktion.
0: Also ihr Lieben, seid respektvoll und achtet darauf, dass sich andere wohlfühlen. Ob es gelingen wird, dass Catcalling ins Strafgesetzbuch aufgenommen wird, das bleibt abzuwarten. Den Beitrag von Jasmin könnt ihr gerne auf unserer Website nachhören, www.funklust.de. Hier geht's jetzt weiter mit Cinderella Snapped von Jax.

Es ist 18.26 Uhr, ihr hört mal wieder Funklust und weiter geht's mit einem Song für alle, die manchmal ihre Gefühle lieber verstecken. Jetzt kommt Silent Cry von Stray Kids.

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1: Auf die Sekunde 18.33 Uhr live aus dem Punktlust-Studio in Erlangen. Es ist Zeit für unsere Veranstaltungstipps. Was geht ab in Erlangen und Umgebung? Was soll ich dieses Wochenende machen?
2: Also, ich kann ja nur für mich sprechen, aber ich bin richtiger Flohmarktmensch. Und immer wenn ein Monat zu Ende geht, bedeutet das Flohmarkt auf dem Bohlenplatz. Der findet jeden ersten Samstag des Monats statt. Und jedes Mal aufs Neue bin ich überrascht, wie viel cooles neues Zeug es da gibt. Wer also immer auf der Suche nach den besten Secondhand-Finds ist, sollte sich den 1.8. schleunigst in den Kalender schreiben. Also diesen Samstag von 8 bis 16 Uhr kann man sich da austoben.
1: Ansonsten habe ich diesmal noch einen Filmtipp für euch. In Obsession geht es um einen jungen, unsterblich verliebten Mann, der unbedingt seine Traumfrau erobern möchte. Er spricht einen Wunsch aus und der geht tatsächlich in Erfüllung, aber der Wunsch hat seine Nachteile und die Geliebte wird fast schon zu besessen von unserem Protagonisten. Diesen Horrorfilm darf man nicht verpassen, der ist nämlich gerade überall. Anschauen könnt ihr ihn eigentlich in jedem Kino in der Nähe, aber seid schnell, weil teilweise sind es jetzt die letzten Vorführungen von dem Film. Im E-Werk läuft er zum Beispiel morgen um 18 Uhr das letzte Mal. Letzte Chance.
2: Und wenn wir gerade bei letzten Chancen sind, im Schauspiel Erlangen ist jetzt bald Pause bis zum Ende September. Diesen Donnerstag um 20 Uhr ist die letzte Vorstellung, bevor es erst in 2 Monaten weitergeht. Also noch schnell Tickets holen. In dem Live-Hörspiel Per Anhalter durch die Galaxis werdet ihr wortwörtlich mitgenommen auf eine unwahrscheinliche Reise durch das Universum. Mit rasanten Dialogen und fliegenden Rollenwechsel wird euch hier sicher nicht langweilig.
1: Mal den Horizont bisschen erweitern. Wer Spezialwissen über fleischfressende Pflanzen bekommen möchte, findet sich diesen Samstag um 14.30 Uhr im Botanischen Garten in Erlangen ein. Die Führung ist kostenlos und eine Anmeldung ist nicht erforderlich. Fun Fact: Manche fleischfressende Pflanzen brauchen nicht mal Boden zum Wachsen. Wie das geht? Die Antwort gibt's wahrscheinlich am Samstag.
2: Ja, so ein bisschen Pflanzenwissen würde mir wahrscheinlich auch nicht schaden. Ich habe schon so einige Kakteen auf dem Gewissen. Naja, einen grünen Daumen habe ich wohl nicht. Lasst uns lieber mit einer Künstlerin weitermachen, von der ich im Gegensatz zu Pflanzen wirklich Ahnung habe. Jetzt kommt Mitski mit Fireproof.

Und jetzt machen wir weiter mit einem Song, der mich total abholt. Mit dreamy Indie-Pop-Sound und emotionalen Lyrics werden komplexe Gefühle greifbar. Ein Song perfekt, um bei einer langen Zugfahrt so ein bisschen sehnsüchtig aus dem Fenster zu schauen. Hier kommt Mary and the Sharks mit I Don't Wanna Question How I Feel.

0: 18.47 Uhr im Funklust-Mischpult. Genug von deutschen und englischen Songs? Lust, mal andere Laute zu hören? Dann habt ihr im richtigen Moment eingeschaltet, weil jetzt gibt's die World Vibes, wo wir euch Songs vorstellen in Sprachen, auf die ihr vielleicht noch nicht so den Blick hattet. Heute gibt's einen südafrikanischen Titel von den Künstlern Titom, Juppe und SNI.
1: Und für alle, die es nicht wussten, Südafrika hat ganze 12 offizielle Amtssprachen. Der heutige World Vibe Song ist in isiZulu. Das spricht rund ein Viertel der Bevölkerung in Südafrika.
0: Der Titel Tshwalabam heißt wörtlich übersetzt Mein Schnaps und ist aus der Perspektive eines Alkoholikers geschrieben. Einer, der aber weiß, dass es schlecht für ihn ist, der aber trotzdem trinkt.
1: Der Song ging aber vor 2 Jahren erstmals wegen des guten Sounds auf Social Media viral.
0: Genau, das Genre heißt Amapiano und ist so ein Mix aus Deep House, Jazz, Soul, Lounge mit immer gutem Bass. Geht vor allem auf TikTok-Style, weil man dazu richtig gut tanzen kann. Aber ich würde sagen, hört einfach mal selbst rein.

0: Wusstet ihr, dass in Auberginen eine ganz kleine Menge Nikotin ist? Also, ich hatte doch immer recht. Von denen sollte man sich fernhalten. Es ist 18.53 Uhr und wir sind das Funklust-Mischpult.
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0: Hallihallo und willkommen zurück zur vollen Stunde. Wir sind beim Funklust-Mischpult zu hören auf der Frequenz von Max Neo 106.5 oder im Webstream auf funklust.de. Gleich gibt's was ganz Tolles, unser Album der Woche. Es geht um Icky Mel, also bleibt dran. Zur Auffrischung gibt es aber nochmal kurz unsere Veranstaltungstipps für coole Events und Tipps aus der Umgebung.
1: Flohmarkt auf dem Bohlenplatz steht wieder an. Bock auf eine riesige Auswahl an Secondhand-Schätzen mitten in Erlangen? Dann schau doch mal vorbei, Samstag von 8 bis 16 Uhr.
0: Letzte Chance, den Horrorfilm Obsession noch im Kino zu sehen. Da geht es um einen verliebten Mann, der sich wünscht, dass seine Traumfrau auch auf ihn steht. Und das mit ungeahnten Folgen. Zu sehen zum Beispiel morgen im E-Werk um 18 Uhr.
1: Und wer dann noch nicht genug hat, kann Donnerstag um 20 Uhr direkt in die nächste Vorstellung. Das Live-Hörspiel Per Anhalter durch die Galaxis markiert die Sommerpause des Schauspiel Erlangens. Erst im September geht's weiter, also schnell noch Tickets sichern.
0: Außerdem mal was für die Weiterbildung. Der Botanische Garten in Erlangen bietet am Samstag ab 14.30 Uhr eine kostenlose Führung zu den fleischfressenden Pflanzen. Ganz ohne vorherige Anmeldung. Und jetzt gibt's wieder was auf die Ohren. Und zwar 7 Minuten lang. Danger Dance, keine Angst, soll uns genau dazu motivieren, keine Angst zu haben und mutiger zu handeln.
2: Es gibt ja zwei Optionen, beide machen Stress.

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Endlich Semesterferien. Und der Sommer kann jetzt richtig starten. Eine Frau, die die Meinung manchmal spaltet, liefert uns den für manche perfekten Sommer-Soundtrack. Die Rede ist von Ikki Mel und ihrem neuen Album Popstar. Um jetzt erstmal reinzustarten, kommt der 4. Track von ihrem neuen Album. Viel Spaß mit Kokosnuss.

0: Sommer-Soundtrack für die einen, übertrieben und too much für die anderen. Zwar fragt keiner mehr Ikimel, who's that, zumindest seit ihrem Morgenmagazin-Auftritt im ZDF. Die liebe Lisanne ist jetzt hier im Studio, um uns zu erzählen, was es dabei auf sich hat und um uns über das neue Album zu berichten. Hi Lisanne.
1: Hallo ihr beiden.
2: Also, was ist jetzt eigentlich genau im Morgenmagazin vom ZDF passiert?
1: Ja, also dieser Auftritt war wirklich spektakulär und skurril zugleich. Aufgrund der damaligen Fußballberichterstattung zur WM wurde Ikimel mit ihrem Song Fußballmänner in die Frühstückssendung eingeladen. Der Song greift laut dem ZDF das Thema Fußball aus einer popkulturellen Sicht auf. Wie man diese Einordnung vom ZDF betrachten möchte, bleibt jedem selbst überlassen.
0: Und wie lief das Ganze dann ab?
1: Also Ikimel hatte im Voraus auf Instagram schon in ihrer Story gepostet. Heute spiele ich vor einer Schulklasse und Ü50-jährigen Hell Yeah. Das fasst das Setting ziemlich gut zusammen. Sie performte etwas schmunzelnd, aber wie immer mit dem nötigen Selbstbewusstsein. Das Publikum im Studio und die Moderatoren ließen das Ganze eher fehl am Platz wirken. Fast keine Person regte sich und die meisten versuchten das Ganze ohne große Mimik hinter sich zu bringen. Es war schon echt ziemlich witzig anzusehen.
2: Ja, das habe ich auch mitbekommen. Nur verwirrte Gesichter und Ikimel, die wie immer alles gibt. Hat dieser Auftritt denn trotzdem ihr neues Album gepusht?
1: Also ich denke, gepusht werden musste ihr neues Album gar nicht mal mehr so sehr. Ihre dazugehörige Tour ist fast schon ausverkauft. Die letzten Tickets, zu unserem Glück, gibt es noch in Bamberg am 24.11.
0: Ja, perfekt. Also für alle, die Fans sind und noch kein Ticket haben, seid schnell.
1: Auf jeden Fall. Aber bezüglich nochmal zur Frage davor. Ihr Auftritt im MoMA hat sie seltsamerweise als Künstlerin in den USA gepusht.
2: Hä? Wie kam es denn dazu?
1: Ja, das ist auch eine crazy Story. Das Video von ihrem Auftritt ging selbstverständlich in Deutschland viral, ist aber auch irgendwie in die USA rübergeschwappt. Doechii, eine relativ große Rapperin, die mit ihrem Hit Anxiety ebenfalls viral ging vor einiger Zeit, teilte ein Video von sich, wo sie zu dem Track Fußballmänner tanzte. Dieser Clip hat dann ebenfalls schnell die Runde gemacht und Ikimel ist jetzt auf den For You-Pages vieler AmerikanerInnen gelandet.
0: Alles klar, also das war ja dann wohl trotzdem ein ziemlich erfolgreicher Auftritt für Ikimel. Gibt es denn noch ein paar Sachen, die du mit uns noch über das neue Album teilen willst? Beziehungsweise, was ist denn überhaupt dein Lieblingstrack des Albums?
1: Ja, also das Album schließt thematisch auf jeden Fall an ihr Debütalbum Fotze an. Es geht weiterhin darum, Meinungen rauszuhauen, Haltung zu zeigen und Menschen einfach mal in ihre Schranken zu weisen, vor allem Männer. Es gibt diesmal auch einen persönlicheren Bonustrack auf der CD zum Album für Svenny, der ganz anders ist und sich auf jeden Fall lohnt anzuhören.
2: Ja, also ihr habt's gehört. Also ich habe persönlich jetzt richtig Bock, nochmal ins Album reinzuhören. Ich hoffe, euch geht's auch so. Aber Lisanne, was ist denn jetzt dein Lieblingstrack?
1: Da kann ich mich leider nicht so gut entscheiden, aber aus meiner Sicht ein underrated Track rechts ran.
0: Dann bekommt ihr den Track einfach gleich zu hören. Lisanne, danke, dass du uns aufgeklärt hast zum MoMA-Auftritt und uns das Album Popstar nochmal ins Gedächtnis gerufen hast.
1: Sehr gerne.
2: Dann für euch jetzt rechts ran aus Ikimels neuem Album Popstar.

0: Es ist 19.29 Uhr und was heißt das, Esra?
1: Zeit für einen aktuellen Trend.
0: Genau, und da habe ich mal eine Frage an dich. Bezahlst du überhaupt noch mit Bargeld?
1: Mit Bargeld eigentlich echt gar nicht mehr. Man kann ja mittlerweile fast überall mit Karte zahlen oder sogar mit dem Handy.
0: Ja, ich glaube, so geht's halt vielen. Und trotzdem ist die Debatte jetzt riesig um die neuen Designs der Euroscheine.
1: Ja, das habe ich auch schon mitbekommen. Kann man da nicht sogar drüber abstimmen?
0: Ja, genau. Und das ist auch der Grund für die hitzige Diskussion. 10 verschiedene Designs, entweder zum Thema Europas Kultur oder Vögel und Flüsse. Bei den einen berühmte Personen vorne und Kulturräume hinten, bei den anderen Vögel, Flüsse und die europäischen Institutionen. Über diese Designs dürfen wir jetzt online abstimmen und bis Ende des Jahres soll dann eine endgültige Entscheidung stehen. Und natürlich haben sich auf Social Media schon Teams gebildet. Bist du eher Team Vogel oder historische Persönlichkeiten?
1: Ja, also ich weiß gar nicht, wie ich mich da eigentlich so richtig entscheiden soll. Von Vögeln fühlen sich manche ja jetzt nicht so repräsentiert, aber nur 6 bestimmte Menschen aus ganz Europa auch noch drauf zu haben, wirkt auch irgendwie unfair.
0: Ja, und du sprichst genau den großen Kritikpunkt an. Aktuell haben wir abstrakte Bauelemente auf den Euroscheinen. Da kann sich kein Mitgliedstaat bevorzugt oder benachteiligt fühlen. Bei den berühmten Personen, ja, da sieht das wieder anders aus.
1: Ja, das Problem sehe ich halt auch. Aber was ganz witzig ist, ich habe vor allem die Memes dazu gesehen. Es gibt ja dann diverse Scheine mit zum Beispiel Politikern, Internetpersönlichkeiten oder Menschen aus der Popkultur dann drauf. Passend zum Album der Woche zum Beispiel vielleicht mal mit Ikime.
0: Ja, da wäre ich dabei. Oder ich habe schon ein Design mit einer Plastikflasche mit dem Deckel, den man nicht ganz abmachen kann, drauf gesehen. Die Tethered Cat. Das vereint ja Europa mal so richtig.
1: Also das wäre echt mega witzig. Die Frage wäre halt auch, wie wir die Scheine zum Beispiel nennen, wenn wirklich Vögel draufkommen. Solche Sprüche wie, der hat doch einen Vogel, die bekommen dann eine

0: ganz andere Bedeutung.
1: Stimmt, da habe ich noch gar nicht drüber nachgedacht. Der Grund für die neuen Scheine ist auf jeden Fall höhere Sicherheit vor Fälschungen. Sie sollen ganz neue Sicherheitselemente haben, um den Fälschungsmethoden, die es mittlerweile anscheinend gibt, entgegenzuwirken. Aber wie unser Bargeld demnächst wohl so aussieht, kann jetzt noch niemand so wirklich vorhersehen. Also stimmt noch fleißig auf der Website der Europäischen Zentralbank ab und wir bleiben gespannt. Jetzt geht's erstmal weiter mit Tanz für mich von Nikra.

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1: Es wird wieder heiß draußen. Manche freut's, manche nicht. Mich eher nicht. Zur Motivation brauche ich dann ein paar sommerliche Gute-Laune-Pop-Songs. Deswegen gab's von mir als Liebling der Woche diesmal Peaches von Justin Bieber. Der war im Sommer 2021 ja schon richtig viral und ich hoffe irgendwo tief drinnen auf ein Comeback. Und du, Katie, was hast du uns mitgebracht?
2: Bei mir geht's eher in eine ganz andere Richtung. Ich habe einen Throwback-Song von 1995 dabei, Tonight Tonight von The Smashing Pumpkins. Ich weiß ja nicht, wie es bei dir ist, aber ich bin endlich mit meiner letzten Klausur fertig geworden. Und zwischen dem ganzen Klausurenstress und einem Blog-Seminar, das eine ganze Woche ging, bin ich schon richtig pessimistisch geworden. Tonight Tonight ist die Art von Song, der einen aus diesem Gefühl der Hoffnungslosigkeit rauszieht. Mit 306 Millionen Aufrufen auf Spotify ist er kein Geheimtipp, aber das auch zu Recht. Tonight Tonight ist ein Song, der sich anfühlt wie ein lang überfälliger Abend mit Freunden und ein Sonnenuntergang im Hintergrund.

0: Astra, es ist schon kurz vor 8.
1: Ja, und das, liebe Zuhörer, bedeutet, das war's mal wieder mit dem Funklust-Mischpult.
0: Aber hört doch nächste Woche Dienstag um 18 Uhr wieder rein, da ist wieder Mischpult. Ich hoffe, ihr habt noch einen schönen Abend, auch ohne uns.
1: Danke fürs Zuhören.
0: Und auf Wiederhören.

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3: Musik hat Rhythmus, meistens Melodie und oft auch Texte, die eine Botschaft transportieren sollen. Christliche Musiker haben in ihren Texten oft Botschaften aus dem Evangelium. Ein weltweit bekannter christlicher Balladenschreiber, der voll auf biblische Begebenheiten als Grundlage für seine Lieder zurückgreift, ist Don Francisco. Wir haben einige von ihm herausgepickt und stellen sie euch heute samt den Texten in dieser Stunde vor. Herzlich willkommen bei Radio Meilensteine. Ich bin Roland Greger.

Don Francisco Songs schreibt, dann ist die Bibel meist nicht weit weg. Da spiegelt sich in seinen Texten wieder. Einer seiner Songs heißt Beautiful to Me, auf Deutsch Wunderschön für mich. Und dieser Song erzählt eine Geschichte aus der Bibel, aus der Sicht eines Pharisäers. Er ist quasi der Erzähler. Und da schreibt er: Die Menge drängte sich in den Straßen an dem Tag, als Jesus in die Stadt kam. Alle aus der Synagoge waren da und noch mehr von weit her. Also lud ich ihn zum Abendessen ein, um mehr von diesem berühmten Propheten zu erfahren, der von hier aus Galiläa stammte. Ich weiß nicht, wie diese Frau ins Zimmer kam, aber mit ihrer bunten Kleidung und dem stark süßen Parfüm war sie nicht zu übersehen. Ohne Umschweife trat sie vor Jesu Füße und hielt dort inne. Weinend benetzten ihre Tränen seine Füße und sie trocknete sie mit ihrem Haar. Keine der Frauen in der Stadt war bekannter als sie, denn sie lebte in Sünde und hatte viel Bosheit gesät. Doch er machte keine Anstalten, sie abzuhalten. Es schien, als ob dieser Prophet nicht wüsste, dass diese Frau, die ihn gerade berührte, eine von diesen Käuflichen war. Ich hatte keine Ahnung, was dieser Jesus vorhatte, als er sagte: »Simon, ich muss dir etwas sagen.« So sagte ich: »Lehrer, wenn du möchtest, dann sag mir, was du willst.« Aber als er zu reden begann, wurde es plötzlich still im Raum. Er sagte: »Sieh die Frau an. Trotz ihrer Angst hat sie mich geküsst, gesalbt und meine Füße mit Tränen gewaschen. Sie hat mir Ehre erwiesen, und du warst nur rüde zu mir. Du hast mich zur Begrüßung nicht geküsst und mein Haupt nicht gesalbt. Ihre Sünden waren rot wie Blut, doch nun sind sie weggewaschen. Die Liebe und der Glaube, den sie gezeigt hat, sind der ganze Preis, den sie zahlen musste. Denn Gottes Vergebung reicht weiter, als du sehen kannst. Und ganz gleich, was du von ihr denkst, für mich ist sie wunderschön.« Nun steigerte sich mein Ärger zu Hass und ich hätte am liebsten diesen Propheten beim Kragen gepackt und zur Tür hinausgeworfen. So zu tun, als wäre er Gott und könne Sünden vergeben und dann so mit mir zu reden. Dieser Dahergelaufene aus Nazareth im hintersten Galiläa. Aber stattdessen saß ich da und zitterte, bis ins Innerste erschüttert. Diese Frau weinte immer noch, als sie dort auf dem Boden kniete. Jesus wendete sich zu ihr und sagte: »Deine Ketten sind dir abgenommen. Dein Glaube hat dich von deinen Sünden gerettet. Steh auf, geh in Frieden. Deine Sünden waren rot wie Blut, aber jetzt sind sie weggewaschen. Die Liebe und der Glaube, den du gezeigt hast, waren der ganze Preis, den du zahlen musstest. Denn Gottes Vergebung ist tiefer als das Meer. Und was die Welt auch denken mag, für mich bist du wunderschön.« Und hier ist er, Don Francisco, mit seinem Song »You're Beautiful to Me«.

0: Lieder, die es in sich haben, christlich in sich. Der christliche Songwriter Don Francisco verbindet erstklassige Balladen mit biblischen Texten. Got to Tell Somebody ist einer dieser Songs. Auf Deutsch, ich muss es jemandem erzählen. Und da heißt es, von Tag zu Tag wurde sie schwächer. Die Ärzte hatten keine Hoffnung mehr, sie schien langsam dahin zu scheiden. Meine Stunden waren angsterfüllt, die Zeit verwandelte sich in ein Messer, das langsam und unerbittlich den Lebensfaden durchschnitt. Da war ein Lehrer in der Gegend und einige unter uns hatten gehört, dass er einen Gelähmten allein durch die Kraft seines Wortes geheilt hatte. So ging ich, wieder voller Hoffnung, gleich los, ob ich einen Mann namens Jesus aus einer Stadt in Galiläa finden könnte. Ich durchkämmte die Stadt und schon bald sah ich die Menge. Sie drängten um ihn zu berühren und riefen laut seinen Namen. Aber mit der Kraft der Verzweiflung schob ich alle beiseite. Ich warf mich ihm zu Füßen und auf den Knien weinte ich, »Herr, komm und heile meine Tochter, denn sie ist dem Tode nahe. Ihr Fieber ist außer Kontrolle und sie kämpft um jeden Atemzug. Aber Gott hat dir die Macht gegeben, du bist's, der Leben gibt. Wenn du ihr einfach nur die Hände auflegst, weiß ich, dass sie leben wird.« Er ging gerade mit mir los, als ich ein angsterfülltes Gesicht sah, das mir mit Nachrichten entgegenkam, die ich nicht hören wollte. Und obwohl ich versuchte, mich zu beherrschen, zitterte ich, als er sagte, »Warum bemühst du den Lehrer noch länger? Dein kleines Mädchen ist tot.« Da berührte Jesus meine Schulter und sagte, ich solle nicht trauern. Ich hörte auf zu zittern, als er mich ansah und sagte, »Glaube nur.« Dann schickte er die Menge weg, außer seine engsten Freunde, und sie folgten uns, als wir weitergingen. Aber wir waren noch weit entfernt, als ich die Klänge und das Weinen der Trauernden und der Musikanten hörte, wie sie sich bemühten, meine Trauer zu betonen, mit der sie unter ihrer lauten Verkleidung nichts zu tun hatten. Meine Frau saß einfach nur still da und starrte mich aus leeren Augen an. Da fragte Jesus die Trauernden, »Warum weint ihr? Sie ist nicht tot, wie ihr denkt, das Kind schläft nur.« Nur kurz und ihr Gejammer verwandelte sich in Hohn. »Wer glaubt, dieser Mann zu sein? Raus mit ihm!« Er sprach in einer Autorität, die ich noch nie von jemandes Lippen gehört hatte, und jedes Wort erklang wie ein donnernder Befehl. Plötzlich war es still. Sie eilten alle zur Tür und fragten sich, warum sie überhaupt gekommen waren. Dann rief er seine drei Jünger, die dabei waren. Er führte sie, meine Frau und mich hinein, wo unsere Tochter lag. Er nahm sie bei der Hand und sagte, »Kind, steh auf!« Kaum hatte er die Worte gesprochen, öffnete sie ihre Augen. Sie erhob sich, ging durchs Zimmer und stand neben uns. Meine Frau kniete nieder, drückte sie an sich und begann zu weinen. Und dann befahl Jesus, unserer Tochter etwas zu essen zu geben, aber kein Wort darüber zu verlieren, wie ihr Leben gerettet worden war. Kein Wort zu sagen. Ich muss es jemandem erzählen. Ich muss es jemandem erzählen, was Jesus für mich getan hat. Hier ist er, Don Francisco, Got to Tell Somebody.
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Biblische Lyrik verpackt in wunderschöne, wortgewaltige Balladen. Das sind die Songs von Don Francisco. Wir stellen euch in dieser Stunde Radio Meilensteine einige vor, einschließlich die Texte. I have chosen you, ich habe dich erwählt, ist eine dieser Balladen. Und darin singt Don Francisco: Wie ein König, der sich im Schatten versteckt, während ein Dieb den Thron an sich reißt, bist du ziellos durch deine Tage gestolpert. Während die Soldaten und Diener, die du befehligen solltest, alle kapituliert haben oder übergelaufen sind. Während dein Königreich unter der Last stöhnt, rennst du die Straße hinab. In deiner Panik hast du alles vergessen, was ich dir gesagt habe. Wenn du mich nur rufen würdest, dann könntest du mich sehen. Genau im Augenblick deines Gebetes.

Tis, aber du hast Dinge angenommen, die der Lügner dir verkauft hat. Ich habe dich erwählt. Du brauchst nicht weiterzulaufen. Ich habe dich erwählt. Warum zweifelst du an meinen Worten? Bei all dem war ich immer an deiner Seite. Bitte mich und ich werde dich nicht zurückweisen. Wie ein Sklave, den ein harter, grausamer Mann an die Kette gelegt hat und überzeugt ist, dass er diese Behandlung verdient hat, so lange gefoltert, dass er glaubt, nichts werde sich jemals ändern, bis du vergessen hast, dass es im Leben noch mehr gibt. Aber während du mit deiner Last kämpfst, kommen dir die Boten auf der Straße entgegen. Und der Sklavenhalter flieht vor Angst, als er sie bemerkt. Sie zerbrechen deine Ketten, machen dich los. Und du stehst erstaunt in Freiheit. Und schließlich überbringen sie dir das Wort, das Gott ihnen gegeben hat. Ich habe dich erwählt und ich werde dich nicht enttäuschen. Ich habe dich erwählt. Du bist geboren, eine Krone zu tragen. Ich gebe dir, was du brauchst, um weiterzumachen, bis alles verschwunden ist, was gegen dich steht. Ich weiß, dass der Teufel dich niedergemacht und dir das Gefühl gegeben hat, ganz klein zu sein. Ich habe deine Verzweiflung gesehen, als du mit dem Rücken zur Wand gestanden bist. Aber ich bin immer noch hier neben dir, auch wenn du schon aufgegeben hast, bis du siehst, dass meine Liebe alles ist, was du zum Gewinnen brauchst. Ich habe dich erwählt und ich werde dich nicht enttäuschen. Ich habe dich erwählt, du bist geboren, um eine Krone zu tragen. Ich gebe dir, was du brauchst, um weiterzumachen, bis alles verschwunden ist, was gegen dich steht. Ich habe dich erwählt. Es gibt keinen Grund wegzulaufen. Ich habe dich erwählt. Warum zweifelst du an meinen Worten? Bei all dem war ich immer an deiner Seite. Bitte mich nun und ich werde dich nicht zurückweisen. 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Don Francisco, I have chosen you. 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

herzerwärmende Balladen mit wortgewaltigen Texten und biblischen Inhalten, das sind die Songs des US-amerikanischen Songwriters Don Francisco, von denen wir in dieser Stunde einige näher betrachten. Still Your Soul in Silence, bring deine Seele zur Ruhe, ist einer davon. Da schreibt Don: Im Leben derer, die Jesus nachfolgen, kommt eine Zeit, da der Rhythmus ins Stolpern kommt und Singsang den Reim verschluckt. Wenn Vorstellungen zusammenbrechen, falsche Fundamente sich in Staub verwandeln, Türme in Steinhaufen zerfallen und Stahlträger rosten, bis du Jesus die Trümmer aus deinem Verstand waschen lässt und deine Augen wieder den sehen können, den du beinahe hinter dir gelassen hättest. Wenn die Theologie in Fetzen hängt und die Vernunft absurd erscheint, bring deine Seele zur Ruhe und höre auf sein Wort. So viele Wendungen, so viele Wege, so viele Stimmen rufen und du stehst an der Kreuzung und siehst die Zeit vorbeirauschen. Dein Zögern lähmt dich, es ist die Angst vor der falschen Entscheidung, aber das Warten ist ein Schritt und du überlegst zu lange. Also durchsuchst du wieder die Schrift und fragst wieder deine Freunde, aber erst ganz zum Schluss den, der das Anfang und das Ende kennt. Im Lärm, dem Durcheinander und in der Blindheit deiner Wahl, bring deine Seele zur Ruhe und horch auf seine Stimme. Rom ist voll Ruinen, Babylon vorbei, der Tempel nur noch eine Erinnerung, in der manche noch verweilen. Aber im Innersten eines Ortes, dessen Zugang einst Schwert und Vorhang verwehrten, wächst ein Baum des Lebens und lebendige Wasser fließen zu beiden Seiten. Weit über alle menschliche Vernunft und über jedes geschriebene Wort hinaus erleuchtet seine Herrlichkeit alle, die sich über ihre Zeit auf der Bühne des Lebens ärgern. Ihn zu kennen ist unsere Freiheit und ihn zu hören befreit. Unser Herz und unsere Seele auf ihn zu richten, schenkt Ruhe und absoluten Frieden. Und genau diesen Song hören wir jetzt. Don Francisco, Still Your Soul in Silence.

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Er ist ein Wortvirtuose englischer Literatur, Don Francisco. Von ihm haben wir in dieser Stunde einige seiner Balladen näher angeschaut, einschließlich der Texte. Alle hängen eng an der Bibel und haben die Fähigkeit, Menschen näher an Jesus heranzurücken. Und auch das hat Don in einen Song geschrieben. Der letzte, den wir heute von Don Francisco an diesem Abend hören, Closer to Jesus.

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1: Heute ist unser Bibelcheck hier bei Radio Meilensteine mal etwas anders. Wir schauen nicht in die Bibel, wir schauen auf die Bibel, auf das Buch der Bücher selbst. Viele wissen oft gar nicht, wie sie dieses Buch nehmen sollen, wörtlich, symbolisch oder wie sonst. Interessante Aspekte dazu in dieser Stunde Radio Meilensteine. Herzlich willkommen, ich bin Roland Kerr.

Es gibt Bücher, die wir einmal lesen und dann ins Regal stellen. Und es gibt Bücher, die wir unser Leben lang mit uns herumtragen, manchmal begeistert, manchmal irritiert, manchmal sogar ratlos. Und doch bleiben sie unser ständiger Begleiter. Dazu gehört eindeutig die Bibel. Sie ist kein Buch, das man einfach durchliest wie einen Roman. Sie führt dich durch dein Leben. Ja, sie ist dein direkter Draht zu Gott. Das heißt, sie kann dein direkter Draht zu Gott sein, wenn du dich drauf einlässt. Eine der ältesten, hartnäckigsten und manchmal auch hitzigsten Fragen lautet: Wie wörtlich sollten wir die Bibel nehmen? Manche Menschen gehen an die Bibel heran wie an eine mathematische Gleichung. Alles muss exakt passen, jedes Detail muss historisch überprüfbar sein und wenn irgendwo ein poetisches Bild auftaucht, dann wird es vorsichtshalber trotzdem wörtlich genommen. Sicher ist ja sicher. Andere wiederum lesen die Bibel wie ein großes Symboltheater, in dem nichts wirklich passiert ist, aber alles irgendwie eine tiefe Bedeutung hat. Für sie ist die Auferstehung ein schönes Bild, die Wunder sind psychologische Metaphern und Hiob ist eine literarische Figur, die nie einen Fuß auf echten Boden gesetzt hat. Zwischen diesen beiden Extremen liegt ein weites Feld. Genau dort wird es spannend, denn die Bibel selbst ist erstaunlich klar darin, wie sie verstanden werden möchte. Sie ist weder ein steinharter Faktenblock noch ein wolkiges Symbolgewebe. Sie ist vielfältig, lebendig, literarisch reich und sie nimmt sich selbst ernst genug, um Hinweise zu geben, wie wir sie lesen sollen. Wer sich darauf einlässt, entdeckt schnell, die Frage, wie wörtlich sollten wir die Bibel nehmen, ist keine trockene Akademieübung, sondern eine Reise durch Geschichte, Poesie, Wunder, Gleichnisse und gesunden Menschenverstand. Und vielleicht auch eine Reise zu einem Glauben, der weder blind noch ängstlich ist, sondern neugierig, reflektiert und offen für das ist, was Gott uns mitteilen möchte. 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

wir die Bibel aufschlagen, dann merken wir ziemlich schnell, dieses Buch ist kein monotones Werk, das man vorne anfängt, hinten aufhört und alles mit derselben Lesebrille betrachtet. Nein, es ist eine große Bibliothek, in der sich Geschichtsbücher, Gedichte, Briefe, Gleichnisse und prophetische Visionen tummeln. Sie alle wollen unterschiedlich gelesen werden. Wer versucht, alles über einen Kamm zu scheren, landet zwangsläufig in Unverständnis. Das wäre ungefähr so, als würden wir ein Kochbuch wie ein Telefonbuch lesen oder ein Gedicht wie eine Bauanleitung. Das kann nicht funktionieren und die Bibel weiß das auch. Die historischen Texte der Bibel geben sich nämlich alle Mühe, als solche erkannt zu werden. Lukas zum Beispiel beginnt sein Evangelium mit einer Art Vorwort, das fast wie die Einleitung einer wissenschaftlichen Arbeit klingt. Er habe alles sorgfältig recherchiert, Augenzeugen befragt, die Ereignisse geordnet dargestellt. Das ist nicht die Sprache eines Märchenerzählers, sondern eines Menschen, der ernst genommen werden möchte. Auch die Evangelien insgesamt sind voller geografischer Details, politischer Namen und zeitlicher Hinweise. Das sind Dinge, die man nicht braucht, wenn man nur eine nette Geschichte erzählen wollte. Ganz anders sind da die poetischen Texte. Die Psalmen sind voller Bilder, Metaphern und Vergleiche, die niemand wörtlich nehmen kann. Wenn dort steht, dass Berge jubeln oder Flüsse in die Hände klatschen, dann ist das keine Naturkatastrophe, sondern Poesie. Und zwar Poesie, die genau das tut, was Poesie tun soll: Gefühle ausdrücken, die größer sind als nüchterne Prosa. Auch das Hohelied ist keine botanische Abhandlung, obwohl es von Granatäpfeln, Lilien und Weinbergen nur so wimmelt. Es ist bildhafte Liebeslyrik erster Güte. Letztendlich hat die Bibel auch die symbolischen Texte, die sich selbst allerdings schnell als solche zu erkennen geben. Wenn Jesus ein Gleichnis erzählt, dann ist das klar erkennbar. Ein Sämann ging aus zu säen. Jeder Zuhörer wusste sofort, dass hier nicht die Geschichte eines fleißigen Landwirts folgt, sondern ein Bild, das eine tiefe Wahrheit transportiert. Auch die Offenbarung ist voll von Symbolen: Drachen mit Hörnern, goldene Leuchter, apokalyptische Reiter. Das ist Bildsprache, kein zoologischer Bericht aus einer merkwürdigen Tierwelt. Das Entscheidende ist, die Bibel selbst zeigt uns, wie sie verstanden werden möchte. Nicht sie ist das Problem, wir sind es, wenn wir versuchen, sie in eine Form zu pressen, die ihr nicht entspricht. Wer alles wörtlich nimmt, macht aus Poesie Protokolle. Wer alles symbolisch nimmt, macht aus Geschichte Gedichte. Beides wird dem Text nicht gerecht. Die Kunst besteht darin, die Bibel so wörtlich zu nehmen, wie sie wörtlich gemeint ist, aber so symbolisch, wie sie symbolisch gemeint ist. Das ist kein Kompromiss, sondern schlichtweg gesunder Menschenverstand. Wenn wir das einmal verstanden haben, liest sich die Bibel plötzlich viel entspannter. Wir müssen dann nicht mehr krampfhaft entscheiden, ob jeder Vers ein historischer Bericht oder ein Gleichnis ist. Wir können einfach Gottes Wort auf uns wirken lassen.

Wer sich der Bibel historisch nähert, merkt schnell, dass sie kein Märchenbuch ist, das zufällig in der Antike herumlag. Sie ist vielmehr ein erstaunlich präzises Dokument, das immer wieder an konkreten Orten, Personen und Ereignissen festmacht. Und genau das macht sie historisch interessant. Natürlich können wir nicht alles beweisen. Das wäre bei einem Text, der teilweise über 3000 Jahre alt ist, auch ein bisschen viel verlangt. Aber wir können sehr wohl fragen, was sich überprüfen lässt und was nicht. Dabei zeigt sich, die Bibel hält mehr aus, als viele Skeptiker ihr zutrauen. Beginnen wir mit den Personen. Viele biblische Personen sind historisch greifbar. König David zum Beispiel. Lange Zeit stuften ihn Skeptiker als nette Legende ein. Schließlich fand die Archäologin Sheila Cook 1993 die Tell Dan-Stele, eine Inschrift aus dem 9. Jahrhundert vor Christus, die ganz nüchtern vom Haus Davids spricht. Volltreffer, David ist eine reale Person. Ähnlich sieht es bei Jesus aus. Seine Existenz ist historisch so gut belegt, dass selbst atheistische Historiker sagen, ja, der Mann hat gelebt, ja, er wurde gekreuzigt, ja, seine Anhänger waren überzeugt, dass etwas Außergewöhnliches passiert ist. Für die große Zeitentfernung zur Antike ist das eine bemerkenswerte Quellenlage. Auch die Archäologie hat der Bibel in den letzten Jahrzehnten immer wieder Rückenwind gegeben. Städte, die man früher als erfunden hielt, tauchten plötzlich im Boden auf. Kulturen, die man belächelte, entpuppten sich als hochentwickelt. Und Orte, die angeblich nie existiert haben sollen, stehen heute auf touristischen Wegweisern. Natürlich bestätigt die Archäologie nicht jedes Detail, aber doch erstaunlich viel. Und sie widerspricht der Bibel weit seltener, als so mancher Kritiker behauptet. Schwieriger wird es bei den Wundern. Historiker können Wunder nicht beweisen, aber sie können sie auch nicht widerlegen. Historische Untersuchung kann nur beschreiben, was berichtet wurde, wie früh es berichtet wurde und wie glaubwürdig die Zeugen sind. Genau da wird es interessant. Die Evangelien sind erstaunlich früh entstanden, sie sind unabhängig voneinander und sie sind sich einig, dass Jesus als Wundertäter auftrat. Selbst seine Gegner bestritten die Wunder nicht, sie deuteten sie lediglich anders. Das ist historisch gesehen ein starkes Indiz dafür, dass die Menschen damals tatsächlich etwas erlebt haben, was sie keinesfalls einfach als nette Geschichte abtun konnten. Dabei gibt es natürlich Grenzen. Die Geschichtswissenschaft kann nicht entscheiden, ob dabei Gott eingegriffen hat. Sie kann nicht sagen, ob Jesus wirklich über das Wasser gelaufen ist oder ob Hiob tatsächlich so gelitten hat, wie es beschrieben wird. Das ist auch nicht ihre Aufgabe. Geschichte kann nur sagen, das wurde berichtet, das wurde geglaubt, das war die Überzeugung der Menschen damals. Ob man daraus schließt, dass Gott gehandelt hat, ist eine Frage, die nicht im Labor beantwortet wird, sondern im Herzen und im Kopf. Unterm Strich zeigt sich, die Bibel ist historisch erstaunlich präzise. Sie ist weder ein Märchenbuch noch ein wissenschaftliches Protokoll. Sie bewegt sich in der Welt der Antike und dort schlägt sie sich ausgesprochen gut. Wer sie pauschal als unhistorisch abtut, macht es sich zu leicht. Und wer sie wie ein Geschichtsbuch der Neuzeit liest, ebenfalls. Die Wahrheit liegt, wie so oft, irgendwo dazwischen. Und genau dort wird es spannend.

über die Bibel spricht, der kommt nicht an den Wundern Jesu vorbei. Die Frage, wie wir diese Wunder einordnen, entscheidet oft darüber, wie wörtlich wir die Bibel insgesamt nehmen können. Interessanterweise ist es Jesus selbst, der uns dabei die Richtung weist, und zwar viel nüchterner als viele denken. Zunächst einmal, Jesus behandelt seine Wunder nie wie eine Zaubershow, wie jemand, der sein Publikum beeindrucken will. Im Gegenteil, er wirkt absolut nicht begeistert, wenn Menschen nur wegen der Sensation kommen. Mehrmals sagt er, sinngemäß, dass eine Generation, die ständig nach Zeichen verlangt, gar nicht verstanden hat, worum es geht. Das ist bemerkenswert. Ein Mensch, der Wunder tun kann, aber keine Lust hat, sie als Spektakel zu verkaufen, das passt nicht zu einem Scharlatan, sehr gut aber zu jemandem, der Größeres im Sinn hat. Gleichzeitig macht Jesus deutlich, dass seine Wunder nicht bloß symbolische Geschichten sind. Er spricht von ihnen als realen Taten, die zeigen, wer er ist und was Gott durch ihn tut. Wenn er Blinde sehend macht oder Lahme gehen lässt, dann sagt er nicht, das ist ein schönes Bild für innere Heilung. Er sagt, das Reich Gottes ist mitten unter euch. Er erklärt uns, dass seine Wunder sichtbare Zeichen einer unsichtbaren Wirklichkeit sind.

Natürlich versuchen Skeptiker, die Wunder Jesu rein symbolisch zu deuten. Das ist verständlich, denn ihnen sind Wunder unbequem. Sie passen nicht in ein Weltbild, das nur gelten lässt, was wir messen, wiegen oder fotografieren können. Aber diese rein symbolische Lesart trägt einen Widerspruch in sich. Sie passt überhaupt nicht zu dem, was Jesus selbst sagt. Er spricht von seinen Taten als etwas, das Menschen tatsächlich erlebt haben. Er verweist auf sie, wenn er seine Identität erklärt. Er gibt sogar an, dass seine Jünger ähnliche Dinge tun werden. Das gibt wenig Sinn, wenn alles nur poetische Metapher wäre. Christen, die Gott kennen und wissen, dass er auch heute noch wirkt, gehen davon aus, dass die Wunder exakt so passiert sind, wie sie beschrieben werden. Die literarische Gestaltung unterstreicht dabei oft Wesentliches. Dafür spricht auch, dass die verschiedenen Evangelien, die unabhängig voneinander entstanden sind, das Wesentliche der Wunder sehr übereinstimmend berichten. Und wenn wir davon ausgehen, dass Gott alles Existierende geschaffen hat, was sollte ihm dann zu schwer sein? Auch wenn wir Menschen nicht über physikalische Gesetzmäßigkeiten hinauszudenken vermögen, wäre es töricht zu glauben, dass nichts außerhalb dieser Gesetze stehen kann. Und letztendlich gibt es noch die sogenannten natürlichen Erklärungen, die immer wieder auftauchen. Jesus ging durch flaches Wasser auf dem See, optische Täuschungen, es war Eis auf dem See Genezareth und Ähnliches. Die Versuche wirken eher hilflos oder schräg. Sie muten an wie jemand, der sich unbedingt eine rationale Erklärung basteln will, auch wenn sie definitiv weniger plausibel ist als das Wunder selbst. Sie sprechen mehr über die Angst vor dem Übernatürlichen als über die Texte. Und sie ignorieren, dass die Evangelien von Augenzeugen geschrieben wurden, Menschen, die sehr wohl wussten, wie Wasser, Brot und Krankheiten funktionieren. Am Ende bleibt, die Wunder Jesu sind keine Science-Fiction aus der Bibel, sondern Teil ihres Herzschlags. Sie sind weder billige Tricks noch bloße Symbole. Sie sind reale und bedeutungsvolle Zeichen und sie tragen die Handschrift Gottes. Wer sie verstehen will, muss weder den Verstand ausschalten noch die Bibel verbiegen. Wir müssen nur bereit sein, sie so zu nehmen, wie Jesus selbst sie verstanden hat, als Fenster in eine größere Wirklichkeit.

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1: Es gibt Menschen, die würden am liebsten alles in der Bibel symbolisch lesen. Da gehören nicht wenige Theologen dazu. Für sie ist die Bibel eine Art riesiges Bilderbuch, in dem nichts so gemeint ist, wie es dasteht, sondern alles auf etwas anderes verweist. Das klingt zunächst modern, aufgeklärt und irgendwie elegant. Schließlich kann man mit Symbolen wunderbar arbeiten. Sie sind flexibel, sie tun niemandem weh, sie passen sich fast jeder Weltanschauung an, wie ein Chamäleon, das gerade beschlossen hat, auf einem Regenbogen zu sitzen. Natürlich gibt es Texte in der Bibel, die ausdrücklich symbolisch gemeint sind. Jesus erzählt Gleichnisse, die nicht als historische Berichte gedacht sind, sondern als Bilder, die eine tiefe Wahrheit transportieren. Ebenso die Psalmen. Sie arbeiten mit poetischen Metaphern, die wir unmöglich wörtlich nehmen können. Es sei denn, wir glauben ernsthaft, dass Berge jubeln oder Flüsse in die Hände klatschen. Auch die Offenbarung ist voller Symbole. Fasse ja nicht zu tief rein, sonst könntest du aus Versehen ein apokalyptisches Tier wecken. Symbolische Lesarten haben ihren festen Platz. Sie sind nicht nur erlaubt, sondern notwendig, und zwar dort, wo der Text selbst signalisiert, dass er ein Bild ist und kein Bericht. Die Bibel ist literarisch vielfältig. Wer das ignoriert, wird unweigerlich stolpern. Schließlich gibt es noch eine andere Seite, die symbolische Lesart als Fluchtweg. Manche greifen zu ihr, weil sie sich mit dem Übernatürlichen schwer tun. Wunder? Symbolisch. Auferstehung? Symbolisch. Hiob? Symbolisch. Jesus? Symbolisch. Am Ende bleibt von der Bibel eine Art spirituelle Kurzgeschichtensammlung übrig, die wir nett finden können. Hauptsache, sie wird nicht zu konkret. Der Punkt dabei ist nicht, dass Symbole schlecht wären. Es ist vielmehr, dass diese Lesart oft nicht aus dem Text kommt, sondern aus einer vorgefertigten Weltanschauung, die Wunder grundsätzlich ausschließt. Denn dann wird die symbolische Auslegung nicht zur Auslegung, sondern zur Selbstverteidigung. So etwas führt zu merkwürdigen Verrenkungen. Wenn Jesus sagt, er habe Blinde geheilt, dann wird das plötzlich zu einer inneren Einsicht. Wenn er Tote auferweckt, dann bedeutet das vielleicht neue Hoffnung. Und wenn er über das Wasser geht, dann ist das ein Bild für innere Stabilität. Das klingt alles sehr hübsch, aber es hat mit dem Text selbst ungefähr so viel zu tun wie ein Wetterbericht mit einem Liebesbrief. Die Evangelien erzählen diese Dinge nicht als poetische Kunstform, sondern als Ereignisse, die Menschen erlebt haben. Und sie tun das mit einer Ernsthaftigkeit, die man nicht einfach beiseite schieben kann. Eine rein symbolische Lesart scheitert also dort, wo der Text selbst einen historischen Anspruch erhebt. Wenn Lukas zu Beginn seines Evangeliums schreibt, er habe Augenzeugen befragt, dann meint er nicht, ich habe mir ein paar schöne Bilder ausgedacht. Wenn Paulus sagt, dass der Glaube sinnlos wäre, wenn Christus nicht wirklich auferstanden ist, dann meint er nicht, als Metapher ist es doch ganz nett. Und wenn Jesus seine Wunder als Zeichen bezeichnet, dann setzt das voraus, dass es überhaupt etwas gab, das man als Zeichen deuten konnte. Die Kunst besteht also darin, die symbolische Lesart dort einzusetzen, wo sie hingehört, und sie dort wegzulassen, wo sie schlichtweg fehl am Platz ist. Symbolik ist ein wunderbares Werkzeug, aber wie jedes Werkzeug richtet sie Schaden an, wenn wir sie für Dinge benutzen, für die sie nicht gedacht ist. Ein Hammer ist ein nützlicher Gegenstand, solange wir nicht versuchen, damit Suppe zu löffeln. Die Frage ist nicht, dürfen wir symbolisch lesen? Natürlich dürfen wir. Die Frage ist, wo will der Text symbolisch verstanden werden? Und wo nicht. Und genau da entscheidet sich, ob jemand die Bibel ernst nimmt oder sie zu einem Spiegel macht, in dem er am Ende

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Wenn wir alle bisherigen Überlegungen zusammennehmen, landen wir bei einer Erkenntnis, die völlig unspektakulär klingt und doch erstaunlich befreiend ist. Die Bibel will weder mit der Brechstange wörtlich genommen, noch mit der Feile symbolisch abgeschliffen werden. Sie ist kein starres Monument, das wir nur aus einer einzigen Perspektive betrachten können. Sie ist ein lebendiges Gespräch mit Gott, das sich über viele Jahrtausende entfaltet hat, dabei aber trotzdem stets neu bleibt. Und wie in jedem guten Gespräch kommt es darauf an, zuzuhören, wirklich zuzuhören, und zwar bevor man entscheidet, wie man etwas verstehen möchte. Ein ausgewogener Zugang zur Bibel beginnt damit, dass wir den Text ernst nehmen. Das klingt banal, ist aber in der Praxis gar nicht so selbstverständlich. Wer alles wörtlich nimmt, egal ob es Poesie, Gleichnis oder Vision ist, macht die Bibel zu einem steifen Regelwerk, das sich selbst widerspricht. Wer dagegen alles symbolisch liest, macht sie zu einem Spiegel, in dem er am Ende nur seine eigene Weltanschauung erkennt. Beides ist bequem, aber keines von beiden ist ehrlich. Ehrlich ist, den Text zu fragen, wie willst du verstanden werden? Und erstaunlicherweise antwortet er meist ziemlich klar. Durch diesen Text spricht Gott zu dir höchstpersönlich, wenn du es zulässt. Das bedeutet, wenn die Bibel Geschichte erzählt, dürfen wir sie als Geschichte lesen. Wenn sie Poesie beschreibt, dürfen wir sie als Poesie genießen. Wenn sie Symbole verwendet, dürfen wir sie als Symbole deuten. Und wenn sie Wunder beschreibt, sollte auch der Ungläubige zumindest offen dafür sein, dass hier etwas passiert ist, das über das Gewohnte hinausgeht. Wir müssen nicht alles erklären können, um es ernst zu nehmen. Und wir müssen nicht alles wörtlich nehmen, um es wahrzufinden. Ein ausgewogener Zugang bedeutet auch, dass man die Bibel nicht gegen sich selbst ausspielt. Sie ist kein Flickenteppich, sondern ein zusammenhängendes Zeugnis. Die historischen Texte stützen die poetischen vertiefen die historischen und die symbolischen öffnen Räume, die wir mit reiner Faktenlogik nie betreten könnten. Wer die Bibel nur als Geschichtsbuch liest, verpasst ihre Tiefe. Wer sie nur als Symbolbuch liest, verpasst ihre Kraft. Wer sie aber als das liest, was sie ist, eine vielstimmige, ehrliche, manchmal herausfordernde, aber immer bedeutungsvolle Bibliothek von Gott, der erkennt eine Wahrheit, die größer ist als alles bisher Gekannte. Und schließlich bedeutet ein ausgewogener Zugang, dass wir uns nicht selbst zum Maßstab machen. Die Bibel ist älter als wir, klüger als wir und sie hat mehr Menschenleben verändert, als wir je kennen werden. Sie verdient es, dass wir ihr mit Respekt begegnen, aber auch mit Neugier, Humor und der Bereitschaft, uns überraschen zu lassen, uns auf Gott einzulassen. Manchmal ist sie wörtlicher, als wir denken, manchmal ist sie bildhafter, als wir hoffen und manchmal ist sie beides gleichzeitig, weil unser Leben und auch Gott nun einmal nicht in Schubladen passen. Am Ende geht es nicht darum, die Bibel in ein Schema zu pressen, sondern darum, sich von ihr formen zu lassen. Und das gelingt am besten, wenn wir sie so lesen, wie sie gelesen werden möchte. Mit Herz, Verstand und der Freiheit, sowohl das Wörtliche als auch das Symbolische offen anzunehmen, ohne sich vor dem einen oder anderen zu

Die Bibel. Wer sich einmal auf diese Reise eingelassen hat, durch Geschichte, Poesie, Wunder, Symbolik und gesunden Menschenverstand, letztendlich auf Gott, der merkt schnell, dass die Frage, wie wörtlich sollten wir die Bibel nehmen, gar nicht so schwarz-weiß ist, wie sie oft dargestellt wird. Die Bibel ist kein fester Block, der sich nur mit Gewalt öffnen lässt. Sie ist auch kein Nebel, der sich in alle Richtungen verflüchtigt, sobald man ihn greifen will. Sie ist ein vielstimmiges, ehrliches, manchmal auch herausforderndes, aber immer lohnendes Gegenüber, das uns ohne Umwege direkt zu Gott zu bringen vermag. Vielleicht ist das die eigentliche Kunst, nicht mit vorgefertigten Erwartungen an die Bibel heranzugehen, sondern mit einer Haltung, die sagt, ich bin bereit, mich überraschen zu lassen. Denn die Bibel ist voller Überraschungen. Sie ist wörtlicher, als manche denken, und bildhafter, als andere zugeben wollen. Sie ist historisch fest und gleichzeitig poetisch weit. Sie ist glasklar und zugleich voller Geheimnisse. Und genau das macht sie so faszinierend. Am Ende bleibt nicht die Frage, ob wir die Bibel wörtlich nehmen müssen, sondern ob wir bereit sind, sie ernst zu nehmen, einfach so, wie sie ist, wie Gott durch sie sprechen möchte. Mit all ihrer Vielfalt, Tiefe und manchmal auch Zumutung. Wer das tut, wird feststellen, dass die Bibel nicht kleiner wird, sondern größer, dass sie nicht weniger wahr wird, sondern lebendiger. Die Bibel ist kein Buch, das wir einfach durchlesen und verstehen. Sie ist ein Buch, das wir immer wieder neu entdecken können, durch das Gott zu uns spricht. Darin findest du ihn höchstpersönlich. Und wer sich darauf einlässt, merkt irgendwann, die Frage nach dem Wörtlichen ist wichtig, aber sie ist nur der Anfang einer wesentlich größeren und spannenderen Geschichte, nämlich deiner eigenen Geschichte mit Gott. Lass dich doch auf sie ein. Und das war unser heutiger Bibelcheck auf Radio Meilensteine an jedem letzten Dienstag im Monat. Heute mal etwas anders. Wir haben nicht in die Bibel geschaut, sondern auf sie. Dabei haben wir uns gefragt, wie wörtlich sollten wir die Bibel nehmen? Ich hoffe, du hast einige gute Gedankenanstöße zum Buch der Bücher mitnehmen können. Schön, dass du dabei warst. Mach's gut. Am Mikrofon war

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Hallo und herzlichst willkommen zum Tunesday hier bei Rabbit Radio. Ich bin Franzi und ich will heute mit euch über den Soundtrack von einem der wildesten Sommerfilme überhaupt reden. Ein Film mit einem Cast aus amerikanischen und britischen Schauspielern, der auf einer griechischen Insel spielt, mit lauter Liedern von einer schwedischen Band und mit Tom Hanks als einer der Executive Producer. Die Rede ist natürlich von Mamma Mia. Und damit wir alle mal so in die richtige Stimmung kommen, würde ich sagen, wir spielen direkt mal den namensgebenden Song des Films. Hier ist für euch Mamma Mia, gesungen von Meryl Streep.

0: Für alle, die die Handlung des Films jetzt so gar nicht kennen. Es geht um die alleinerziehende Mutter Donna, gespielt von Meryl Streep, die auf einer griechischen Insel ein eher mittelschlecht laufendes Hotel betreibt. Jetzt steht die Hochzeit ihrer 20-jährigen Tochter Sophie an. Sophie, gespielt von Amanda Seyfried, fragt sich aber bereits ihr ganzes Leben lang, wer denn ihr Vater sein könnte. Und nachdem sie das Tagebuch ihrer Mutter gelesen hat, beschließt sie, alle drei Männer einzuladen, die als ihr Vater in Frage kommen. Der Song, der uns verdeutlicht, was da so alles in Donnas Tagebuch steht, hören wir uns jetzt zusammen an. Hier ist Honey Honey, gesungen von Amanda Seyfried.
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Ihr hört Rabbit Radio und das war Lay All Your Love On Me, gesungen von Amanda Seyfried und Dominic Cooper, der Sophies Verlobten Sky spielt. Eigentlich dreht sich die Handlung des Films ja um die Hochzeit der beiden, aber wenn wir ehrlich sind, gibt es einige Charaktere, die den beiden ganz schön die Show stehlen. Zum Beispiel Sophies potenzielle Väter, der Architekt Sam Carmichael, Reiseautor Bill Anderson und Banker Harry Bright. Hier ist passend zu den dreien der Song Gimme, Gimme, Gimme.

Die Schauspieler von James Bond, Mr. Darcy und Professor Eric Selvig, also aus den Thor-Filmen, hätten bestimmt auch nicht gedacht, dass sie mal in einem Musical voller ABBA-Songs mitspielen. Gesanglich sind sie auch tatsächlich nicht so auf der Höhe einer Meryl Streep oder Amanda Seyfried. Aber dafür bringen sie eine Menge Charme und Humor mit, die den Film so toll machen. Deshalb kommt jetzt auch Our Last Summer, gesungen von Pierce Brosnan, Stellan Skarsgård und Colin Firth.

Natürlich gibt es neben dem Väter-Trio in Mamma Mia auch noch eine weitere, mindestens genauso ikonische Freundinnengruppe. Und zwar Donna and the Dynamos. Also Donna und ihre beiden besten Freundinnen Rosie und Tanya, gespielt von Julie Walters und Christine Baranski. Viel Spaß also mit dem Song Super Trooper, gesungen von Donna and the Dynamos.

Als nächstes kommt ein Song, der in mir früher schon sehr viel ausgelöst hat. Der Anblick von Christine Baranski, wie sie in ihrem roten Badeanzug und mit einem Drink in der Hand über den Strand spaziert und allen anwesenden Männern den Atem verschlägt. Ja, das war definitiv ein kleines Gay Awakening für mich. Also viel Spaß mit Does Your Mother Know?

Die Mamma Mia Fans unter euch kennen sicherlich die Gerüchte, dass der gesamte Cast während den Dreharbeiten dauerhaft betrunken gewesen sein soll. Und das basiert auf einer Aussage des Produzenten Gary Götzmann und vielleicht in ein oder anderen Aufnahmen davon, wie die Schauspielenden am Set Uso, Wein und Sekt getrunken haben. Und auch die Rap-Party am Ende der Dreharbeiten soll super wild gewesen sein. Und leider wird niemand von uns diese Party jemals live erleben. Und auch wenn ich mir dafür meinen linken Arm abschneiden würde. Aber ich denke, so mit dem nächsten Song kommen wir, glaube ich, so nah wie möglich an die Stimmung heran, die damals auf dieser Party geherrscht haben muss. Und zwar hören wir jetzt Voulez-vous, gesungen vom gesamten Mamma Mia Cast.

Die wahren Kenner wissen natürlich, dass Mamma Mia, der Film, auf dem gleichnamigen Jukebox-Musical basiert. Das ist ein Musical, in dem bereits existierende Songs verwendet werden. Und in dem Fall sind das bekanntermaßen ausschließlich Lieder der Band ABBA. Die beiden Bandmitglieder, Benny Andersson und Björn Ulvaeus, haben bereits in den 80ern schon mal an einem Musical mitgewirkt. Und die waren gar nicht mal so begeistert, ein Stück basierend auf ihren Songs zu machen. Dann haben aber mehrere Autoren ihnen Rahmenhandlungen gepitcht und gewonnen hat die über Donna und ihre Tochter. Und was ein Glück, dass Benny und Björn diese Idee mochten, denn sonst wären wir als Menschheit nie in den Genuss der folgenden Performance gekommen. Hier ist The Winner Takes It All, gesungen von Meryl Streep.

Jedes Mal, wenn ich an die Performance von Meryl Streep zu diesem Song denke, ich bekomme einfach Gänsehaut. Und es macht absolut Sinn, dass sie für den Film Mamma Mia nicht nur für einen Golden Globe nominiert wurde, sondern auch einen People's Choice Award gewonnen hat. Ihr Schauspielkollege Pierce Brosnan hat witzigerweise für seine Rolle als ihr Love Interest Sam Carmichael, ja, die Goldene Himbeere als schlechtester Nebendarsteller bekommen. Und auch wenn Pierce Brosnan während Meryl Streeps Performance einfach nur wie so ein betretener kleiner Junge neben ihr steht, finde ich das jetzt ein bisschen unfair. Denn wenn man sich den nächsten Song anhört, finde ich, merkt man, ja, was für ein krasses Team Streep und Brosnan eigentlich sind. Also viel Spaß mit SOS.

Okay, Leute, wo wir schon bei Liedern mit wirklich herzzerbrechenden Lyrics sind, würde ich sagen, wir machen direkt mal weiter. Denn zumindest ich muss beim nächsten Song jedes Mal Rotz und Wasser heulen. Denn als meine Schwester geheiratet hat, da haben wir natürlich als Familie davor Mamma Mia geguckt. Und spätestens beim folgenden Song sind wir dann wirklich alle in Tränen ausgebrochen. Also holt die Taschentücher raus für Slipping Through My Fingers. Ja, gesungen von Meryl Streep und Amanda Seyfried.

Und damit sind wir auch tatsächlich schon am Ende unseres heutigen Tunesdays angekommen. Schaltet unbedingt nächsten Dienstag wieder ein. Ich hatte eine wunderbare Zeit und ich hoffe, ihr auch. Aber natürlich lassen wir diese Sendung jetzt nicht so melancholisch enden, sondern wir machen nochmal richtig Party. Also lasst alles nochmal raus beim letzten Song heute Abend. Viel Spaß mit Dancing Queen, gesungen vom gesamten Mamma Mia Cast. Macht's gut.

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